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1: Ich bin Philipp Ringe und das sind die wichtigsten Meldungen des Tages. Das Hunter-Virus ist jetzt auch in Deutschland. 4 Kontaktpersonen, die auf dem Kreuzfahrtschiff waren, müssen nun erstmal in Quarantäne. Einige zu Hause, einige in Krankenhäusern. Sorgen vor einer neuen Pandemie brauchen wir aber nicht zu haben, sagen Experten. Die Kliniken sind auf einen möglichen Ernstfall bestens vorbereitet. Arne Palokat berichtet.
2: Außerdem kennt sich die Medizin mit dem Hunter-Virus schon aus. Es ist auch nicht so ansteckend. Deshalb sagen alle Experten, dass es keine Pandemiegefahr gibt. Auf dem Kreuzfahrtschiff hat es sich allerdings ausgebreitet. Mindestens 3 Menschen sind auch daran gestorben. Mehrere weitere haben Symptome. Die sind grippeähnlich. Alle sind isoliert. Das Hunter-Virus wird eigentlich über Ausscheidungen von Nagetieren übertragen. Auf dem Kreuzfahrtschiff scheint es sich aber verändert zu haben und ist dort auch von Mensch zu Mensch übergesprungen.
1: Terrorfestnahme in Hamburg. Ein 17-Jähriger aus Syrien hat wohl einen Anschlag geplant mit Sprengstoff oder einem Messer. Ermittler vom BKA, LKA und vom Bundesnachrichtendienst kamen ihm aber auf die Spur. Vergangenen Donnerstag wurde er festgenommen. Jetzt sitzt er in Untersuchungshaft. Ronny Thorau.
3: Der 17-Jährige soll von der Terrormiliz Islamischer Staat inspiriert worden sein, heißt es. Er habe geplant, eine unbestimmte Anzahl Ungläubiger zu töten. Als mögliche Anschlagsorte habe er ein Einkaufszentrum, eine Bar oder eine Polizeiwache im Blick gehabt. Laut Ermittlern wollte der 17-jährige Syrer Sprengstoff, Molotow-Cocktails oder ein Messer verwenden und habe sich bereits Dünger, Grillanzünder, eine Sturmhaube und ein Messer beschafft.
1: Hightech-Drohnen aus deutsch-ukrainischer Produktion. Den Startschuss dafür hat jetzt Bundesverteidigungsminister Pistorius gegeben. Die sollen bis zu 1500 Kilometer weit nach Russland eindringen können. Daneben arbeiten jetzt wohl auch 2 deutsche Unternehmen zusammen, der Waffenhersteller Rheinmetall und die Telekom. Katrin Müller weiß mehr.
4: Zusammen wollen die Waffenschmiede Rheinmetall und die Telekom einen Drohnenschutzschild entwickeln. Konkret geht es wohl darum, Drohnen frühzeitig zu erkennen und dann durch Störsignale eigene Abfangdrohnen oder auch Laserschüsse aufzunehmen. Wenn sie sich zum Beispiel Kraftwerken, Industrieanlagen, Brücken und anderer kritischer Infrastruktur hierzulande nähern.
1: Oft passiert beim Online-Shopping ein falscher Klick und schon wird man abgezockt. Jeder 9. wurde im vergangenen Jahr Opfer von Cyberkriminalität, also zum Beispiel Phishing oder Hackerangriffe. Das zeigt der neue Cybersicherheitsmonitor. Und dabei kann ja auch ordentlicher Schaden entstehen. Ein Drittel der Befragten hat dabei ziemlich viel Geld verloren. Trotzdem, laut der Studie ist mehr als die Hälfte mit viel zu wenig Schutz im Web unterwegs. Und damit auch ein einfaches Ziel für Kriminelle. Viel Bling-Bling in der Hauptstadt. Der DFB-Pokal ist jetzt in Berlin für das Finale am 23. Mai, Bayern gegen Stuttgart. Er steht jetzt erstmal im Roten Rathaus. Außerdem ist jetzt auch klar, wer die Partie leiten wird. Es ist Sven Jablonski. Für ihn ist es damit das erste DFB-Pokalfinale. An den Seitenlinien unterstützen werden ihn Sascha Thielert und Eduard Beitinger. Und das waren die wichtigsten Meldungen des Tages. 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
5: RTL-Wetter. Für Luxemburg-Trier, die Eifel und das Saarland. Es ist meist dicht bewölkt, erst in Richtung Morgen lockert es über der Großregion vermehrt auf. Dabei sinken die Temperaturen ab auf Werte zwischen 4 und 0 Grad. Am Tage bleibt es erst noch locker bewölkt, in Richtung Mittag zieht es sich aber wieder vermehrt zu und der Regen lässt dann auch nicht mehr lange auf sich warten. Die Höchstwerte liegen zwischen 9 und 14 Grad. Und hier ist der RTL-Verkehrsreport. A8 Luxemburg Richtung Saarlouis zwischen Perl und Merzig-Wellingen ist die Fahrbahn auf einen Fahrstreifen verengt. Auf der A8 Saarlouis Richtung Luxemburg zwischen Dillingen-Mitte und Grenzübergang Perl in beiden Richtungen sind hier die Notrufsäulen ausgefallen. A620 Saarlouis Richtung Saarbrücken. Auf der Strecke zwischen Völklingen und Saarbrücken-Gersweiler ist eine Baustelle. Hier kann es zu Behinderungen kommen. Und B49 ist die Ortsdurchfahrt von Igel gesperrt. Autofahrer werden weiträumig umgeleitet.
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1: Ich bin Philipp Ringe und das sind die wichtigsten Meldungen des Tages. Das Hunter-Virus ist jetzt auch in Deutschland. 4 Kontaktpersonen, die auf dem Kreuzfahrtschiff waren, müssen nun erstmal in Quarantäne. Einige zu Hause, einige in Krankenhäusern. Sorgen vor einer neuen Pandemie brauchen wir aber nicht zu haben, sagen Experten. Die Kliniken sind auf einen möglichen Ernstfall bestens vorbereitet. Arne Palokat berichtet.
2: Außerdem kennt sich die Medizin mit dem Hunter-Virus schon aus. Es ist auch nicht so ansteckend. Deshalb sagen alle Experten, dass es keine Pandemiegefahr gibt. Auf dem Kreuzfahrtschiff hat es sich allerdings ausgebreitet. Mindestens 3 Menschen sind auch daran gestorben. Mehrere weitere haben Symptome. Die sind grippeähnlich. Alle sind isoliert. Das Hunter-Virus wird eigentlich über Ausscheidungen von Nagetieren übertragen. Auf dem Kreuzfahrtschiff scheint es sich aber verändert zu haben und ist dort auch von Mensch zu Mensch übergesprungen.
1: Terrorfestnahme in Hamburg. Ein 17-Jähriger aus Syrien hat wohl einen Anschlag geplant mit Sprengstoff oder einem Messer. Ermittler vom BKA, LKA und vom Bundesnachrichtendienst kamen ihm aber auf die Spur. Vergangenen Donnerstag wurde er festgenommen. Jetzt sitzt er in Untersuchungshaft. Ronny Thorau.
3: Der 17-Jährige soll von der Terrormiliz Islamischer Staat inspiriert worden sein, heißt es. Er habe geplant, eine unbestimmte Anzahl Ungläubiger zu töten. Als mögliche Anschlagsorte habe er ein Einkaufszentrum, eine Bar oder eine Polizeiwache im Blick gehabt. Laut Ermittlern wollte der 17-jährige Syrer Sprengstoff, Molotow-Cocktails oder ein Messer verwenden und habe sich bereits Dünger, Grillanzünder, eine Sturmhaube und ein Messer beschafft.
1: Hightech-Drohnen aus deutsch-ukrainischer Produktion. Den Startschuss dafür hat jetzt Bundesverteidigungsminister Pistorius gegeben. Die sollen bis zu 1500 Kilometer weit nach Russland eindringen können. Daneben arbeiten jetzt wohl auch 2 deutsche Unternehmen zusammen, der Waffenhersteller Rheinmetall und die Telekom. Katrin Müller weiß mehr.
4: Zusammen wollen die Waffenschmiede Rheinmetall und die Telekom einen Drohnenschutzschild entwickeln. Konkret geht es wohl darum, Drohnen frühzeitig zu erkennen und dann durch Störsignale eigene Abfangdrohnen oder auch Laserschüsse aufzuhalten, wenn sie sich zum Beispiel Kraftwerken, Industrieanlagen, Brücken und anderer kritischer Infrastruktur hierzulande nähern.
1: Oft passiert beim Online-Shopping ein falscher Klick und schon wird man abgezockt. Jeder 9. wurde im vergangenen Jahr Opfer von Cyberkriminalität, also zum Beispiel Phishing oder Hackerangriffe. Das zeigt der neue Cybersicherheitsmonitor. Und dabei kann ja auch ordentlicher Schaden entstehen. Ein Drittel der Befragten hat dabei ziemlich viel Geld verloren. Trotzdem, laut der Studie ist mehr als die Hälfte mit viel zu wenig Schutz im Web unterwegs und damit auch ein einfaches Ziel für Kriminelle. Viel Bling-Bling in der Hauptstadt. Der DFB-Pokal ist jetzt in Berlin für das Finale am 23. Mai, Bayern gegen Stuttgart. Er steht jetzt erstmal im Roten Rathaus. Außerdem ist jetzt auch klar, wer die Partie leiten wird. Es ist Sven Jablonski. Für ihn ist es damit das erste DFB-Pokalfinale. An den Seitenlinien unterstützen werden ihn Sascha Thielert und Eduard Beitinger. Und das waren die wichtigsten Meldungen des Tages. 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
5: Für Luxemburg-Trier, die Eifel und das Saarland. Es ist meist dicht bewölkt. Erst in Richtung Morgen lockert es über der Großregion vermehrt auf. Dabei sinken die Temperaturen ab auf Werte zwischen 4 und 0 Grad. Am Tage bleibt es erst noch locker bewölkt. In Richtung Mittag zieht es sich aber wieder vermehrt zu und der Regen lässt dann auch nicht mehr lange auf sich warten. Die Höchstwerte liegen zwischen 9 und 14 Grad. Und hier ist der RTL-Verkehrsreport. A8 Luxemburg Richtung Saarlouis zwischen Perle und Merzig-Wellingen ist die Fahrbahn auf einen Fahrstreifen verengt. Auf der A8 Saarlouis Richtung Luxemburg zwischen Dillingen-Mitte und Grenzübergang Perl in beiden Richtungen sind hier die Notrufsäulen ausgefallen. A620 Saarlouis Richtung Saarbrücken. Auf der Strecke zwischen Völklingen und Saarbrücken-Gersweiler ist eine Baustelle. Hier kann es zu Behinderungen kommen. Und B49 ist die Ortsdurchfahrt von Igel gesperrt. Autofahrer werden weiträumig umgeleitet.
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0: Ich bin Philipp Ringe und das sind die wichtigsten Meldungen des Tages. Das Hunter-Virus ist jetzt auch in Deutschland. 4 Kontaktpersonen, die auf dem Kreuzfahrtschiff waren, müssen nun erstmal in Quarantäne. Einige zu Hause, einige in Krankenhäusern. Sorgen vor einer neuen Pandemie brauchen wir aber nicht zu haben, sagen Experten. Die Kliniken sind auf einen möglichen Ernstfall bestens vorbereitet. Arne Palokat berichtet.
1: Außerdem kennt sich die Medizin mit dem Hunter-Virus schon aus. Es ist auch nicht so ansteckend. Deshalb sagen alle Experten, dass es keine Pandemiegefahr gibt. Auf dem Kreuzfahrtschiff hat es sich allerdings ausgebreitet. Mindestens 3 Menschen sind auch daran gestorben. Mehrere weitere haben Symptome. Die sind grippeähnlich. Alle sind isoliert. Das Hunter-Virus wird eigentlich über Ausscheidungen von Nagetieren übertragen. Auf dem Kreuzfahrtschiff scheint es sich aber verändert zu haben und ist dort auch von Mensch zu Mensch übergesprungen.
0: Terrorfestnahme in Hamburg. Ein 17-Jähriger aus Syrien hat wohl einen Anschlag geplant mit Sprengstoff oder einem Messer. Ermittler vom BKA, LKA und vom Bundesnachrichtendienst kamen ihm aber auf die Spur. Vergangenen Donnerstag wurde er festgenommen. Jetzt sitzt er in Untersuchungshaft. Ronny Thorau.
2: Der 17-Jährige soll von der Terrormiliz Islamischer Staat inspiriert worden sein, heißt es. Er habe geplant, eine unbestimmte Anzahl Ungläubiger zu töten. Als mögliche Anschlagsorte habe er ein Einkaufszentrum, eine Bar oder eine Polizeiwache im Blick gehabt. Laut Ermittlern wollte der 17-jährige Syrer Sprengstoff, Molotow-Cocktails oder ein Messer verwenden und habe sich bereits Dünger, Grillanzünder, eine Sturmhaube und ein Messer beschafft.
0: Hightech-Drohnen aus deutsch-ukrainischer Produktion. Den Startschuss dafür hat jetzt Bundesverteidigungsminister Pistorius gegeben. Die sollen bis zu 1500 Kilometer weit nach Russland eindringen können. Daneben arbeiten jetzt wohl auch 2 deutsche Unternehmen zusammen, der Waffenhersteller Rheinmetall und die Telekom. Katrin Müller weiß mehr.
3: Zusammen wollen die Waffenschmiede Rheinmetall und die Telekom einen Drohnenschutzschild entwickeln. Konkret geht es wohl darum, Drohnen frühzeitig zu erkennen und dann durch Störsignale eigene Abfangdrohnen oder auch Laserschüsse aufzuhalten, wenn sie sich zum Beispiel Kraftwerken, Industrieanlagen, Brücken und anderer kritischer Infrastruktur hierzulande nähern.
0: Oft passiert beim Online-Shopping. Ein falscher Klick und schon wird man abgezockt. Jeder 9. wurde im vergangenen Jahr Opfer von Cyberkriminalität, also zum Beispiel Phishing oder Hackerangriffe. Das zeigt der neue Cybersicherheitsmonitor. Und dabei kann ja auch ordentlicher Schaden entstehen. Ein Drittel der Befragten hat dabei ziemlich viel Geld verloren. Trotzdem, laut der Studie ist mehr als die Hälfte mit viel zu wenig Schutz im Web unterwegs. Und damit auch ein einfaches Ziel für Kriminelle. Viel Bling-Bling in der Hauptstadt. Der DFB-Pokal ist jetzt in Berlin für das Finale am 23. Mai Bayern gegen Stuttgart. Er steht jetzt erstmal im Roten Rathaus. Außerdem ist jetzt auch klar, wer die Partie leiten wird. Es ist Sven Jablonski. Für ihn ist es damit das erste DFB-Pokalfinale. An den Seitenlinien unterstützen werden ihn Sascha Thielert und Eduard Beitinger. Und das waren die wichtigsten Meldungen des Tages. 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
4: Für Luxemburg-Trier, die Eifel und das Saarland. Es ist meist dicht bewölkt. Erst in Richtung Morgen lockert es über der Großregion vermehrt auf. Dabei sinken die Temperaturen ab auf Werte zwischen 4 und 0 Grad. Am Tage bleibt es erst noch locker bewölkt. In Richtung Mittag zieht es sich aber wieder vermehrt zu und der Regen lässt dann auch nicht mehr lange auf sich warten. Die Höchstwerte liegen zwischen 9 und 14 Grad. Und hier ist der RTL-Verkehrsreport. A8 Luxemburg Richtung Saarlouis. Zwischen Perl und Merzig-Wellingen ist die Fahrbahn auf einen Fahrstreifen verengt. Auf der A8 Saarlouis Richtung Luxemburg zwischen Dillingen-Mitte und Grenzübergang Perl in beiden Richtungen sind hier die Notrufsäulen ausgefallen. A620 Saarlouis Richtung Saarbrücken. Auf der Strecke zwischen Völklingen und Saarbrücken-Gersweiler ist eine Baustelle. Hier kann es zu Behinderungen kommen. Und B49 ist die Ortsdurchfahrt von Igel gesperrt. Autofahrer werden weiträumig umgeleitet.
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1: Ich bin Philipp Ringe und das sind die wichtigsten Meldungen des Tages. Das Hunter-Virus ist jetzt auch in Deutschland. 4 Kontaktpersonen, die auf dem Kreuzfahrtschiff waren, müssen nun erstmal in Quarantäne. Einige zu Hause, einige in Krankenhäusern. Sorgen vor einer neuen Pandemie brauchen wir aber nicht zu haben, sagen Experten. Die Kliniken sind auf einen möglichen Ernstfall bestens vorbereitet. Arne Palokat berichtet.
2: Außerdem kennt sich die Medizin mit dem Hunter-Virus schon aus. Es ist auch nicht so ansteckend. Deshalb sagen alle Experten, dass es keine Pandemiegefahr gibt. Auf dem Kreuzfahrtschiff hat es sich allerdings ausgebreitet. Mindestens 3 Menschen sind auch daran gestorben. Mehrere weitere haben Symptome. Die sind grippeähnlich. Alle sind isoliert. Das Hunter-Virus wird eigentlich über Ausscheidungen von Nagetieren übertragen. Auf dem Kreuzfahrtschiff scheint es sich aber verändert zu haben und ist dort auch von Mensch zu Mensch übergesprungen.
1: Terrorfestnahme in Hamburg. Ein 17-Jähriger aus Syrien hat wohl einen Anschlag geplant mit Sprengstoff oder einem Messer. Ermittler vom BKA, LKA und vom Bundesnachrichtendienst kamen ihm aber auf die Spur. Vergangenen Donnerstag wurde er festgenommen. Jetzt sitzt er in Untersuchungshaft. Ronny Thorau.
3: Der 17-Jährige soll von der Terrormiliz Islamischer Staat inspiriert worden sein, heißt es. Er habe geplant, eine unbestimmte Anzahl Ungläubiger zu töten. Als mögliche Anschlagsorte habe er ein Einkaufszentrum, eine Bar oder eine Polizeiwache im Blick gehabt. Laut Ermittlern wollte der 17-jährige Syrer Sprengstoff, Molotow-Cocktails oder ein Messer verwenden und habe sich bereits Dünger, Grillanzünder, eine Sturmhaube und ein Messer beschafft.
1: Hightech-Drohnen aus deutsch-ukrainischer Produktion. Den Startschuss dafür hat jetzt Bundesverteidigungsminister Pistorius gegeben. Die sollen bis zu 1500 Kilometer weit nach Russland eindringen können. Daneben arbeiten jetzt wohl auch 2 deutsche Unternehmen zusammen, der Waffenhersteller Rheinmetall und die Telekom. Katrin Müller weiß mehr.
4: Zusammen wollen die Waffenschmiede Rheinmetall und die Telekom einen Drohnenschutzschild entwickeln. Konkret geht es wohl darum, Drohnen frühzeitig zu erkennen und dann durch Störsignale eigene Abfangdrohnen oder auch Laserschüsse aufzuhalten, wenn sie sich zum Beispiel Kraftwerken, Industrieanlagen, Brücken und anderer kritischer Infrastruktur hierzulande nähern.
1: Oft passiert beim Online-Shopping ein falscher Klick und schon wird man abgezockt. Jeder 9. wurde im vergangenen Jahr Opfer von Cyberkriminalität, also zum Beispiel Phishing oder Hackerangriffe. Das zeigt der neue Cybersicherheitsmonitor. Und dabei kann ja auch ordentlicher Schaden entstehen. Ein Drittel der Befragten hat dabei ziemlich viel Geld verloren. Trotzdem, laut der Studie ist mehr als die Hälfte mit viel zu wenig Schutz im Web unterwegs und damit auch ein einfaches Ziel für Kriminelle. Viel Bling-Bling in der Hauptstadt. Der DFB-Pokal ist jetzt in Berlin für das Finale am 23. Mai, Bayern gegen Stuttgart. Er steht jetzt erstmal im Roten Rathaus. Außerdem ist jetzt auch klar, wer die Partie leiten wird. Es ist Sven Jablonski. Für ihn ist es damit das erste DFB-Pokalfinale. An den Seitenlinien unterstützen werden ihn Sascha Thielert und Eduard Beitinger. Und das waren die wichtigsten Meldungen des Tages. 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
5: 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Für Luxemburg-Trier, die Eifel und das Saarland. Es ist meist dicht bewölkt, erst in Richtung Morgen lockert es über der Großregion vermehrt auf. Dabei sinken die Temperaturen ab auf Werte zwischen 4 und 0 Grad. Am Tage bleibt es erst noch locker bewölkt, in Richtung Mittag zieht es sich aber wieder vermehrt zu und der Regen lässt dann auch nicht mehr lange auf sich warten. Die Höchstwerte liegen zwischen 9 und 14 Grad. Und hier ist der RTL-Verkehrsreport. A8 Luxemburg Richtung Saarlouis zwischen Perl und Merzig-Wellingen ist die Fahrbahn auf einen Fahrstreifen verengt. Auf der A8 Saarlouis Richtung Luxemburg zwischen Dillingen-Mitte und Grenzübergang Perl in beiden Richtungen sind hier die Notrufsäulen ausgefallen. A620 Saarlouis Richtung Saarbrücken. Auf der Strecke zwischen Völklingen und Saarbrücken-Gersweiler ist eine Baustelle. Hier kann es zu Behinderungen kommen. Und B49 ist die Ortsdurchfahrt von Igel gesperrt. Autofahrer werden weiträumig umgeleitet.
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0: Guten Morgen, hier ist RTL Deutschland Hitradio mit Anno und der Morgen
1: Crew. Hallo, morgen.
0: Wir starten in eine neue Show mit ganz vielen Good Vibes. Morgen Crew Hörerin Conny. Hi, guten Morgen.
1: Hallo Conny.
2: Guten Morgen. Hi.
1: Morgen.
0: Was macht dich so happy?
2: Ich kann heute mit meiner Freundin abends einen Töpferkurs besuchen und was selber töpfern.
1: Oh, oh. Was töpfert ihr denn?
2: Ja, ich hoffe so eine Vase oder irgendetwas.
0: Du hoffst.
1: Ja. Ja. Das ist gar nicht so einfach, wie es aussieht,
0: Achtung,
1: kann ich aus Erfahrung
0: Achtung,
1: sagen.
0: Ja, ich sage euch jetzt was euch beide wahrscheinlich ziemlich überraschen dürfte.
1: Okay.
0: Ich kann ziemlich gut töpfern.
1: Ist nicht dein Ernst?
0: Doch.
1: Auf so einem Drehteil oder
0: ja,
1: mit?
0: Ja. Ich habe in meinem Zivildienst eine Töpfergruppe geleitet. In der Klinik.
1: Ja? Okay.
0: Ja, deswegen
2: wow, hört
0: kann,
2: sich gut an.
0: Ja, kann ich dir sagen, aus Erfahrung, gut, ich habe seitdem auch nie wieder getöpfert, gestehe ich, aber ich kann dir sagen, das Einfachste sind Aschenbecher und Tassen. Das kriegt jeder hin.
2: Dann mache ich eine Tasse.
0: Siehst du?
1: Ja, oder läuft doch. In diesem Sinne
0: da
1: viel
0: ist
1: Spaß.
0: Das Frustpotenzial am geringsten.
1: Liebe Grüße an deine Freundin und einen schönen Abend.
0: Viel Spaß
2: Danke.
0: Am Töpfern.
1: Ciao.
0: Wir sind auf einen sehr abgefahrenen Food-Mythos gestoßen im Netz. Banane und Avocado schmecken zusammen wie Eis.
1: Ja.
0: Äpfel und Salz schmecken wie Pommes.
1: Das ist das Beste überhaupt.
0: Ja, das ist schräg, oder?
1: Oder?
0: Irgendwie A und B ergibt einen C-Geschmack. Glauben wir nicht. Also ich nicht.
1: Ich glaube es natürlich. Ja. Und deswegen haben wir gedacht, wir checken das einfach mal. Ja. Stimmt das oder stimmt es nicht? Das Morgencrew-Bullshit-Buffet um 5:05.
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4: Schönen guten Morgen. Die 1.000 Euro Entlastungsprämie ist gestoppt. Jetzt geht es darum, wie man Bürger anders entlasten kann. Dazu kommt heute der Koalitionsausschuss zusammen. Außerdem geht die Story rund um das Kreuzfahrtschiff, auf dem das Hunter-Virus ausgebrochen ist, weiter. Es werden jetzt immer mehr Infektionen bekannt. Und für Deutschland startet heute Abend schon der ESC. Das Halbfinale steht an. Alles dazu gleich um 20 nach in RTL aktuell.
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0: Morgen, hier ist RTL, Deutschlands Hitradio, Arno und die Morgencrew.
1: Hi, morgen.
0: Die Fußball-WM kommt so nah, dass sie jetzt sogar in Verenas Trends auftaucht.
1: Ist richtig, aber so ein bisschen anders als gedacht. In 30 Tagen geht's ja los und wir wissen jetzt, wer bei den Eröffnungsfeiern auf der Bühne stehen wird. Ja, es gibt drei, weil die WM ja in den USA, in Kanada und in Mexiko stattfindet. Also wir haben eine Feier in Los Angeles, da wird Katy Perry Headliner sein.
0: Wow.
1: Außerdem spielen da noch Tyler und Lisa zum Beispiel. Dann gibt's eine Feier in Toronto mit Alanis Morissette, Michael Bublé und Alessia Cara. Und eine noch in Mexico City mit J Balvin und nochmal Tyler. Die spielt gleich zweimal. Die Feiern sind am 11. und 12. Juni und für mich auch auf jeden Fall das Highlight der WM, weil ich finde den Fußball danach, den bräuchte man jetzt nicht unbedingt.
0: Aber drei Eröffnungsfeiern bei der WM. Ich dachte zuerst, das bedeutet eine mit Infantino, eine mit Trump und eine für alle, die den Fußball lieben. Dankeschön, Verena. Mehr Trends hier in der Show um 20 nach 8.
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3: Ich bin Benjamin Herrmann, guten Morgen. Teure Mieten in deutschen Großstädten schrecken viele Arbeitnehmer ab. Und das hat laut einer Umfrage der Beratungsgesellschaft PwC auch Folgen für die Unternehmen. Denn die haben dadurch zunehmend Probleme, Fachkräfte zu gewinnen und zu halten. Tanja Wagner.
4: Eine Fülle an Bars und Restaurants, Museen, Kinos und an jeder Ecke ein Späti. Das Leben in der Stadt bietet einiges. Deshalb fühlen sich 9 von 10 Befragten an ihrem Wohnort eigentlich auch wohl, wenn da nicht die teuren Mieten wären. In deutschen Großstädten sei es ein Glücksspiel, eine bezahlbare Wohnung zu finden, heißt es. Der Umfrage zufolge spielt für rund die Hälfte von Jobsuchenden die Miete eine große Rolle, noch vor der Länge des Arbeitswegs. Punkten könnten Arbeitgeber nach Ansicht der Befragten daher mit Mietzuschüssen oder auch indem Betriebswohnungen bereitgestellt werden.
3: Der Kapitän des Hunter-Virus-Kreuzfahrtschiffs hat sich erstmals öffentlich geäußert. In einer Videobotschaft dankt er der Besatzung und den Passagieren für ihr Verhalten während der Krise auf dem Schiff. Und das liegt jetzt nicht mehr vor Teneriffa, sondern ist auf dem Weg in die Niederlande. Thomas Bleskin.
5: Der aus Polen stammende Kapitän sprach von extrem anstrengenden Wochen an Bord der Hondius. Gleichzeitig habe er aber erlebt, wie groß Fürsorge, Zusammenhalt und gegenseitiges Vertrauen selbst unter schwierigen Bedingungen sein können. Er wünschte allen Passagieren und Crewmitgliedern eine sichere Heimreise.
3: Für Deutschland startet heute der Eurovision Song Contest. Das Halbfinale steht an und Sarah Engels wird ihren Song Fire das erste Mal auf der ESC-Bühne in Wien performen. Rausfliegen kann Deutschland aber nicht. Als großes Teilnehmerland sind wir gesetzt. Für kleinere Nationen geht es allerdings darum, ob sie ins Finale am Samstag einziehen können und überhaupt auftreten dürfen. Das Halbfinale ist außerdem schon politisch aufgeladen. Aus Protest gegen Israels Vorgehen im Gazastreifen boykottieren Spanien, die Niederlande, Irland, Slowenien und Island den ESC. Der israelische Sänger Noam Bettan gilt jedoch als Favorit für den Einzug ins Finale. Die Waffenruhe im Iran hängt laut US-Präsident Donald Trump am seidenen Faden. Einen neuen iranischen Vorschlag zum Ende des Krieges hat er wütend als Müll bezeichnet.
6: Nachdem ich diesen Müll, den sie uns geschickt haben, gelesen habe, ich habe da gar nicht bis zum Schluss gelesen. Ich will ja nicht meine Zeit verschwenden. Die ganze Waffenruhe hängt an der Beatmungsmaschine. Jeder weiß, das ist nicht gut, wenn der Arzt reinkommt und sagt, der Patient hat eine 1%ige Überlebenschance.
3: Auf Nachfrage eines US-Journalisten hat Trump dann nochmal ruhigere Töne angeschlagen und gesagt, dass die Tür für eine diplomatische Lösung noch offen ist. 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
7: RTL-Wetter. Für Luxemburg, Trier, die Eifel und das Saarland. Schönen guten Morgen. Heute bleibt es erst noch locker bewölkt. In Richtung Mittag zieht es sich aber wieder vermehrt zu und stellenweise kann es regnen. Meist bleibt es aber trocken in der Großregion. Die Höchstwerte liegen zwischen 9 und maximal 14 Grad. Morgen dann am Mittwoch ist es wechselnd bis stark bewölkt und im weiteren Tagesverlauf gibt es dann vermehrt Regen. Die maximalen Temperaturen bewegen sich zwischen 12 und 15 Grad. Und der RTL-Verkehrsreport A1 Saarbrücken Richtung Trier. Zwischen Mehring und Rastplatz Mehringer Höhe Brückenarbeiten. Hier ist momentan nur eine Spur frei. A8 Saarlouis Richtung Pirmasens zwischen Neunkirchen und Neunkirchen-Oberstadt. Behinderungen an einer Baustelle. Zudem ist die Einfahrt Neunkirchen-Oberstadt gesperrt. Den kompletten Verkehrsservice gibt es auch online über rtlradio.de. Wir wünschen weiterhin eine gute und sichere Fahrt.
0: Guten Morgen, 6:27 Uhr. In 3 Minuten, 6:30 Uhr.
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0: Guten Morgen, hier sind Arno und die Morgencrew. Deutschlands lustigste Morgensendung mit Simon und Verena auf RTL. Was ist eigentlich Phase bei Taylor Swift und ihrem Travis?
1: Ja, einiges.
0: Die heiraten noch bald, ne?
1: Natürlich, ja.
0: Ist knapp bald 7 Wochen, glaube ich.
1: Genau.
0: 3.7. Offizielle Bestätigung gibt es ja noch nicht, weil ich habe keine Einladung bisher. Du?
1: Nö, ich auch nicht. Weiß auch nicht, was da los ist.
0: Vielleicht gibt es ja eine für die zweite Hochzeitsfeier, weil Taylor Swift scheint einen Monat später direkt nochmal heiraten zu wollen in London. Achtung, Spoiler, es ist aber derselbe Mann.
1: Richtig. Ja, da hat irgendwer gequatscht bei der britischen Zeitung The Sun. Angeblich will Taylor nämlich auch mit ihren britischen Freunden feiern. Deswegen waren sie und Travis letzte Woche in London, haben da so ein paar Details geklärt. Die Party, die soll dann wohl im Luxushotel The Chiltern Firehouse stattfinden.
0: Okay.
1: Weil Taylor da auf ihrer Tour auch schon ein paar Mal gefeiert hat. Auf der Gästeliste stehen 120 Leute. Zum Beispiel Cara Delevingne, Kate Moss und ihr Kumpel Ed Sheeran natürlich.
0: Darf Travis auch ein paar Leute einladen?
1: Das weiß ich nicht.
0: Das klingt so nach ihren Freunden.
1: Die kennt man
0: oder?
1: Ja nicht so.
0: Mal schauen, was da noch alles durchsickert. Zweite Hochzeitsfeier von Taylor Swift in London. Ja,
1: ja, krass.
0: So ist er halt, ne? Die geht sogar mit ihrer Hochzeit auf Tournee.
1: Natürlich.

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2: Kurt Krömer hier. Ja, heute beginnen die Eisheiligen, wa? Aber wie heißen die eigentlich? Sankta Tuffo, die Heilige Amarena und Bischof Bunte Streusel? Ich logge ein.
3: Ja, hallo, hier ist Natascha Ochsenknecht. Also ich lasse mir nichts mehr vormachen. Entweder die Eisheiligen nehmen meine dicken Socken mit oder ich glaube nicht, dass die den Bodenfrost beenden.
4: Doch, Bundesfriedrich Merz hier. Ich erwarte von dem heute beginnenden Staatsbesuch der Eisheiligen eine frostige Atmosphäre und ein klares Bekenntnis zu menschlicher Kälte.
5: Ja, schönen guten Tag, hier ist Anke Engelke. Mit den Eisheiligen ist es wie mit Familienbesuchen. Also es kann erst richtig schön werden, wenn die wieder gehen. Ja.

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0: Kelly, Rakim, Wonders.
1: 12 Minuten vor 7, 6.48 Uhr.
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0: Guten Morgen, 10 Minuten vor 7, die besten neuen Hits. Holly Humberstone, To Love Somebody.
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0: sind
1: Arno
0: und die Morgencrew auf RTL, Deutschlands Hitradio. Vom Party-Hit zur Fußballhymne, Andrea Berg, der Schlagerstar, hat jetzt einen ihrer erfolgreichsten Songs umgedichtet für einen Fußballclub in Baden-Württemberg.
1: Ja.
0: Und zwar für die Sportgemeinschaft Sonnenhof Groß Asbach.
1: Ach was.
0: Die sind aufgestiegen in die dritte Liga. Aha. Und dafür hat Andrea Berg ihren Hit Ja, ich will neu eingesungen in der, Achtung, Dorfclub-Version.
1: Oh.

0: Ich will dritte Liga wie in alten Zeiten. Ja, Andrea Berg, offenbar Fan von der Sportgemeinschaft Sonnenhof Groß Asbach.
1: Ja.
0: Ihr Mann ist auch Förderer des Vereins, sage ich direkt mal dazu.
1: Na ja, gut.
0: Und günstiger als mit Andrea Berg kommt der sonst nicht an Stadionmusik, glaube ich.
1: Und es ist ja auch ganz praktisch, ne? Weil wenn die Mannschaft jetzt keine Schlagerfans hat, ist doch ein Ansporn, wieder in die zweite Liga aufzusteigen, damit die den Song nicht mehr spielen.
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4: Ich bin Benjamin Herrmann, guten Morgen. Es werden immer mehr Fälle des Hantavirus bekannt. Ein nach Spanien ausgeflogener Passagier wurde positiv getestet. Er hat sich, wie viele andere vorher, auf dem Kreuzfahrtschiff Hondius angesteckt. Das Schiff ist mittlerweile leer und befindet sich auf dem Weg in die Niederlande. Jan-Henner Reitze.
5: Die Zahl der nachweislich Infizierten wächst. Auch bei nach Frankreich und in die USA ausgeflogenen Passagieren waren Tests schon positiv. Der in Spanien betroffene Passagier hat bisher keine Symptome. Auch den nach Deutschland gebrachten Menschen geht es bisher gut, sie müssen aber in Quarantäne bleiben. Von dem betroffenen Kreuzfahrtschiff waren bis auf eine Restbesatzung alle Menschen von Bord gebracht worden. Wenn das Schiff in Rotterdam ankommt, soll es dort gründlich desinfiziert werden.
4: Teure Mieten in deutschen Großstädten schrecken viele Arbeitnehmer ab. Und das hat laut einer Umfrage der Beratungsgesellschaft PwC auch Folgen für die Unternehmen. Denn die haben dadurch zunehmend Probleme, Fachkräfte zu gewinnen und zu halten. Tanja Wagner.
6: Eine Fülle an Bars und Restaurants, Museen, Kinos und an jeder Ecke ein Späti. Das Leben in der Stadt bietet einiges. Deshalb fühlen sich 9 von 10 Befragten an ihrem Wohnort eigentlich auch wohl, wenn da nicht die teuren Mieten wären. In deutschen Großstädten sei es ein Glücksspiel, eine bezahlbare Wohnung zu finden, heißt es. Der Umfrage zufolge spielt für rund die Hälfte von Jobsuchenden die Miete eine große Rolle, noch vor der Länge des Arbeitswegs. Punkten könnten Arbeitgeber nach Ansicht der Befragten daher mit Mietzuschüssen oder auch indem Betriebswohnungen bereitgestellt werden.
4: Die Bundesregierung spricht heute darüber, wie sie Bürger jetzt noch entlasten kann. Die 1000 Euro Entlastungsprämie ist nach dem Nein des Bundesrats vom Tisch. Jetzt richten sich alle Augen auf den Koalitionsausschuss heute Abend. Thomas Thunfeld.
7: Für die schwarz-roten Koalitionäre geht es heute hier in der Hauptstadt um 2 Punkte. Zum einen müssen sie mindestens Ansätze finden, wie die Bürger entlastet werden sollen, nachdem die Pläne mit der 1000-Euro-Prämie ja im Bundesrat gescheitert sind. Und zum anderen müssen sie sich nach der offenbar kontroversen letzten Runde zusammenraufen und auf das Wesentliche fokussieren, wie CSU-Chef Söder betont. Mentale Aufräumarbeiten nennt er das. Wie weit Schwarz-Roter heute kommt, ist allerdings schwer zu sagen.
4: In Cannes starten heute die Filmfestspiele mit den ersten Ehrungen. Der Herr der Ringe-Regisseur Peter Jackson bekommt direkt zum Start die Goldene Ehrenpalme. Er wird damit für sein Lebenswerk ausgezeichnet. Insgesamt gehen in den nächsten Tagen 22 Filme ins Rennen um die Goldene Palme. Auch die deutsche Regisseurin Valeska Griesebach ist mit ihrem Film Das geträumte Abenteuer mit dabei. 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
8: RTL Wetter. Für Luxemburg, Trier, die Eifel und das Saarland. Schönen guten Morgen. Heute bleibt es erst noch locker bewölkt. In Richtung Mittag zieht es sich aber wieder vermehrt zu und stellenweise kann es regnen. Meist bleibt es aber trocken in der Großregion. Die Höchstwerte liegen zwischen 9 und maximal 14 Grad. Morgen dann am Mittwoch ist es wechselnd bis stark bewölkt und im weiteren Tagesverlauf gibt es dann vermehrt Regen. Die maximalen Temperaturen bewegen sich zwischen 12 und 15 Grad. Und jetzt der RTL-Verkehrsreport. Es geht auf die A620 Saarlouis Richtung Saarbrücken zwischen Völklingen-Geislautern und Saarbrücken-Gersweiler. 6 Kilometer Stau an einer Dauerbaustelle. Rüber auf die A64 Trier Richtung Luxemburg zwischen Trier und Grenzübergang Sauertalbrücke. Gefahr durch ein defektes Fahrzeug. Auch hier staut es sich bereits. Den kompletten Verkehrsservice gibt's online über rtlradio.de. Wir wünschen weiterhin eine sichere Fahrt.
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1: 6.57 Uhr.
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0: Guten Morgen, hier ist RTL, Deutschlands Hitradio, Arno und die Morgencrew.
1: Hi, Morgen.
0: Herzlich willkommen zum Morgencrew Bullshit Buffet.
1: Ja.
0: Heute früh hier der große
1: Voll
0: Live-Test.
1: Gut. Es riecht
0: Welche Food-Mythen aus dem Netz stimmen wirklich?
1: Ist ja gerade ein großer Trend bei Insta und TikTok. Also wenn man bestimmte Lebensmittel miteinander kombiniert, zusammen isst, dann ergeben sie den Geschmack von einem völlig anderen Lebensmittel,
0: also,
1: angeblich.
0: 1 + 1 = 3.
1: Richtig.
0: In dem Sinne.
1: Die Videos dazu, die haben teilweise über 1 Million Aufrufe, also ist sehr angesagt gerade.
0: Wir checken heute früh, was ist dran an den Food-Gerüchten. Beziehungsweise an den Gerichten,
1: genau.
0: Oder an den Gerüchen hier im Fall, weil es sind auch Zwiebeln dabei.
1: Ja, das riecht ein bisschen
0: streng. Wir machen hier einen Test, damit du ihn nicht machen musst. Unsere Redaktion hat uns hier gerade eingedeckt. Hier sind etliche Teller, immer mit 2 Lebensmitteln.
1: Ja.
0: Und der Notiz, wonach es schmecken soll. Bist du bereit?
1: Ich bin sowas von bereit.
0: Wir fangen an mit Apfel und Salz.
1: Oh, sehr gut. Das
0: Apfel
1: soll ja
0: und
1: Pommes
0: Salz
1: werden.
0: Soll schmecken wie Pommes.
1: Wie viel Salz muss man machen? Eine Menge wahrscheinlich. Ich hau mal drauf.
0: Meine Frage ist eher, wo ist denn der Salz?
1: Hier bei mir. Du
0: Ach so.
1: Musst du das teilen. Hier, ich reich mal durch.
0: Ja. Ich habe hier so Apfelscheibchen.
1: Ja, so Schnitze, Apfelschnitze.
0: Apfelsalz.
1: Ich habe aber ordentlich gesalzen.
0: Ja.
1: Geht schon los? Kann
0: also,
1: ich schon? Oder
0: ich
1: machen wir zusammen?
0: Einfach, ich streue einfach Salz auf diesen Apfelschnitz drauf.
1: Ja, immer.
0: Ja.
1: Also geschmacklich, konsistenzmäßig kommt es nicht so hin.
0: Aber ich weiß, was gemeint ist.
1: Ja.
0: Das ist jetzt kein 1:1 Pommes-Ersatz.
1: Nee, das würde ich auch nicht sagen.
0: Das wäre auch der größte Lifehack der Welt. Aber es geht geschmacklich in die Richtung, das stimmt schon.
1: Stimmt.
0: Apfel mit Salz bestreut und du hast Pommes-Geschmack. Abgefahren. Okay, Test Nummer 2. Worum geht's?
1: Orange und Tomate sollen zusammen schmecken wie Mango.
0: Ich habe mich schon gewundert. Das sieht aus wie der traurigste Obstsalat aller Zeiten, was ich hier habe. Aber es ist einfach Orange mit Tomate.
1: Ah, das ist aber kompliziert. Ich brauche mal eine Gabel.
0: Auch hier, da ist es genau umgekehrt wie mit dem Pommes und dem Salz. Hier ist es eher die Konsistenz, die mich am Mango erinnert.
1: Das stimmt.
0: Wenn man
1: das kommt sehr gut
0: und
1: hin.
0: Orange zusammen isst.
1: Aber sonst, ja, es schmeckt auf jeden Fall wie was Neues. Mango hätte ich jetzt nicht direkt erkannt, aber es ergibt eine interessante, also so ein Orangen-Tomatensalat ist eine gute Sache auf jeden Fall. Kommt was Neues bei raus.
0: Okay, die Idee dahinter war ja, 2 verschiedene Geschmäcker ergeben einen dritten völlig anderen. Wir fassen mal ganz kurz zusammen. Apfel mit Salz geht in Richtung Pommes.
1: Absolut.
0: Orange und Tomate hat die Konsistenz vom Mango. Der absolute Oberhammer ist ja, hier steht auch noch, Zwiebel und Honig schmecken zusammen wie Bier. Das testen wir auch noch. In einer Stunde. Avocado und Banane sollen zusammen auch noch schmecken wie Eis.
1: Aber auch noch.
0: Ja,
1: oh, da kommt noch einiges auf uns zu. Das ist ja spannend.
0: Nächste Runde Morgencrew Bullshit Buffet in einer Stunde um 7:45. Jetzt erstmal Zähne putzen gehen.
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1: 7.13 Uhr, guten Morgen.
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0: Guten Morgen, 20 Minuten nach 7, Arno und die Morgencrew, Deutschlands lustigste Morgensendung.
1: Hi, guten Morgen.
0: Auf RTL. ESC-Fans, es geht los. Heute Abend startet der Eurovision Song Contest mit dem ersten Halbfinale.
1: Jawohl.
0: Es gibt auch schon mal einen kleinen Vorgeschmack auf den deutschen Auftritt am Samstag, weil Sarah Engels wird auch heute Abend schon performen, ne?
1: Ja.
0: Außer Konkurrenz, weil Deutschland ist bereits fürs Finale gesetzt. Bisschen schade, dass es bei der Fußball-WM nicht auch so ist.
1: Ja, es wird trotzdem eine spannende Performance werden heute Abend. Sarah sagt, sie hat ihren Auftritt komplett überarbeitet. Sogar am Song selbst ist wohl nochmal so ein bisschen was verändert worden. Soll jetzt ganz ruhig in einer Piano-Version starten und dann gibt's erst später richtig Bums.
0: Also kurz gesagt, beim Intro noch keine Windmaschine.
1: Nee.
0: Wer anfeuern möchte, das erste ESC-Halbfinale gibt's heute Abend tatsächlich live ab 21 Uhr beim ARD-Sender One. Muss vielleicht mal ein bisschen so scrollen.
1: Ja, muss man mal suchen.
0: Kanälen. Also es wird praktisch eine Probe unter Live-Bedingungen. Wahrscheinlich die einzige Probe mit garantierter Aftershow-Party.
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3: Ich bin Benjamin Herrmann. Guten Morgen. Weitere Entlastungen für Bürger in Deutschland werden heute geplant. Dazu kommen die Spitzen von Union und SPD am Abend im Koalitionsausschuss zusammen. Neben Entlastungen geht es auch um den kommenden Haushalt und weitere Reformpläne. Tine Kliebach.
4: Der beschlossene Tankrabatt funktioniert nicht richtig und die geplante 1.000 € Prämie wollen die Bundesländer nicht haben. Nach dem Nein im Bundesrat hat die Bundesregierung aber klargemacht, dass sie weiter zu Entlastungen bereit ist. Maßnahmen, die kurzfristig wirken könnten, wären eine Erhöhung der Pendlerpauschale, eine Senkung der Stromsteuer für alle oder Direktzahlungen. Oder man setzt auf die geplante Reform der Einkommensteuer, die eine Entlastung kleiner und mittlerer Einkommen zum Ziel hat. Sie soll zum 1. Januar in Kraft treten. Wieder mal keine einfachen Gespräche innerhalb der Koalition.
3: Es werden immer mehr Fälle des Hunter-Virus bekannt. Ein nach Spanien ausgeflogener Passagier wurde positiv getestet. Er hat sich, wie viele andere vorher, auf dem Kreuzfahrtschiff Hondius angesteckt. Das Schiff ist mittlerweile leer und befindet sich auf dem Weg in die Niederlande. Jan-Henner Reitze.
5: Die Zahl der nachweislich Infizierten wächst. Auch bei nach Frankreich und in die USA ausgeflogenen Passagieren waren Tests schon positiv. Der in Spanien betroffene Passagier hat bisher keine Symptome. Auch den nach Deutschland gebrachten Menschen geht es bisher gut, sie müssen aber in Quarantäne bleiben. Von dem betroffenen Kreuzfahrtschiff waren bis auf eine Restbesatzung alle Menschen von Bord gebracht worden. Wenn das Schiff in Rotterdam ankommt, soll es dort gründlich desinfiziert werden.
3: Wichtiger Schritt für mehr Medikamente. Die EU hat sich darauf geeinigt, Arzneimittel in Europa leichter herzustellen. Im Kampf gegen Engpässe bei lebenswichtigen Medikamenten können jetzt auch öffentliche Gelder besser unterstützen und die Produktion soll vereinfacht werden. Diana Kramer.
6: Immer wieder war es in den vergangenen Jahren zu Engpässen in der Medikamentenversorgung gekommen, auch hier in Deutschland. Schmerzmittel, Antibiotika oder Fiebersäfte für Kinder waren immer wieder knapp. Hier soll jetzt gegengesteuert werden. Das Ziel, mehr Produktion innerhalb der EU und weniger Abhängigkeit von Lieferanten, etwa aus China. Bis zu 90% unserer Medikamente werden nach EU-Angaben derzeit aus Asien importiert. Für die heimische Produktion soll es mehr Anreize geben, etwa durch schnellere Genehmigungsverfahren und schnelleren Zugang zu Fördermitteln.
3: In Cannes starten heute die Filmfestspiele mit den ersten Ehrungen. Der Herr-der-Ringe-Regisseur Peter Jackson bekommt direkt zum Start die Goldene Ehrenpalme. Er wird damit für sein Lebenswerk ausgezeichnet. Insgesamt gehen in den nächsten Tagen 22 Filme ins Rennen um die Goldene Palme. Auch die deutsche Regisseurin Valeska Griesebach ist mit ihrem Film Das geträumte Abenteuer mit dabei. 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
7: RTL Wetter. Für Luxemburg, Trier, die Eifel und das Saarland. Heute am Dienstag bleibt es erst noch locker bewölkt. In Richtung Mittag zieht es sich aber wieder vermehrt zu. Stellenweise kann es dann etwas Regen geben. Meist bleibt es aber trocken in der Großregion. Die Höchstwerte liegen zwischen 9 und 14 Grad. Und morgen ist es wechselnd bis stark bewölkt. Und im Laufe des Tages gibt es dann vermehrt Regen. Die Maximaltemperaturen bewegen sich zwischen 12 und 15 Grad.
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7: A620 Saarlouis Richtung Saarbrücken zwischen Völklingen-Gerslautern und Saarbrücken-Gersweiler. 6 Kilometer Stau an einer Baustelle. In Dudweiler ist die Straße beim Weisenstein nach einem Wasserrohrbruch gesperrt. 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
0: 7:25 Uhr, guten Morgen, in 5 Minuten halb acht.

0: Guten Morgen, hier sind Arno und die Morgencrew auf RTL Deutschlands Hitradio.
1: Hey, guten Morgen.
0: Morgencrew Hollywood-Handy.
1: Ja.
0: Der berühmteste sprechende Teddybär der Welt kommt. Also wir hätten Winnie Pooh nehmen können, das war uns aber zu lame. Deswegen
1: natürlich.
0: Ist es garantiert nicht jugendfrei. Ted.
1: Ja, der war ja vor 10 Jahren im Kino mit zwei sehr lustigen Filmen,
0: besonders
1: der erste, sensationell.
0: Ja.
1: Jetzt gibt's eine Serie dazu bei Netflix, alles mit echten Menschen, nur Ted ist animiert und haut natürlich, wie man ihn kennt, einen Dabenspruch nach dem anderen raus, während er versucht, sein Leben als einziger sprechender Bär auf die Reihe zu kriegen. Ist nicht so leicht. Natürlich.
0: Und wenn man da was rausschneidet aus der Serie und aus den Filmen und damit rumtelefoniert, was kommt dabei raus? Das neue Hollywood-Handy mit Ted.
2: 1985 wünschte sich der kleine John Bennett von einer Sternschnuppe, dass sein Teddybär lebendig wird. Und das Wunder geschah.
3: Guten Morgen, Firma hier.
4: Hi, Ted.
3: Was kann ich für Sie tun?
4: Ted, der sprechende Teddybär.
3: Ja, Ted.
4: Ach ja, und sag Ahoi.
3: Ahoi.
4: Ja.
3: Was kann ich für Sie tun? Weshalb rufen Sie an?
4: Bist du wach?
3: Naja, Sie haben mich angerufen, ja.
4: Was heißt das?
3: Sonst wäre ich nicht am Telefon.
4: Wir müssen ein Gespräch führen.
3: Ja, wir führen doch gerade ein Gespräch.
4: Klären wir ein paar Fakten.
3: Ach, sehr anstrengend.
4: Ja.
3: Also, wir reparieren Fernseher und Waschmaschinen. Kommen Sie auf den Punkt, wie ich Ihnen helfen kann. Ansonsten muss ich das Gespräch abbrechen, weil ich noch mehrere Kunden bedienen muss. Jetzt sagen Sie mir mal, was Ihr Problem ist.
4: Bitte, was?
3: Wir reparieren Fernseher und Waschmaschinen. Und was haben Sie für ein Problem? Weil ich habe noch mehrere Kunden, sonst muss ich das Gespräch hier abbrechen.
4: Das funktioniert nicht.
3: Was funktioniert nicht?
4: Was soll ich tun? Ich verpasse alle Gameshows.
3: Ja, was ist denn da? Können Sie mir mal was Näheres schildern, dass wir einen Monteur vorbeischicken könnten?
4: Oh, da habe ich versehentlich reingeschossen.
3: Was? Wie schießt man denn in einen Fernseher? Wo macht man sowas?
4: Es war ein Versehen.
3: Ja, und was wollen Sie da jetzt? Ich glaube, wenn Sie reingeschossen haben, da kann man nichts mehr reparieren.
4: Der Preis ist heiß, läuft um 10.
3: Ja, aber in einen reingeschossenen Fernseher nehme ich mal an, dass alles kaputt ist.
4: Ja.
3: Und den können Sie dann wahrscheinlich wegschmeißen, da können wir Ihnen nicht weiterhelfen.
4: Was soll ich tun?
3: Ja, schmeißen Sie Ihren Fernseher weg und kaufen sich einen neuen bei uns.
4: Der Preis ist heiß, läuft um 10.
3: Wollen Sie mich gerade verscheißern oder was?
4: Nein,
3: Ihr Fernseher, Sie haben da reingeschossen, ist kaputt.
4: Nun ja.
3: Wenn Sie da reingeschossen haben, können Sie ihn wegschmeißen. Kaufen Sie sich einen neuen.
4: Wir werden die Schachtel aufmachen.
3: Also das würde ich Ihnen tunlichst abraten, weil da können Sie einen Schlag bekommen, wenn Sie davon keine Ahnung haben.
4: Wir werden die Schachtel aufmachen.
3: Haben Sie mich jetzt gerade nicht verstanden?
4: Nun ja.
3: Wenn Sie keine Ahnung davon haben, lassen Sie bitte die Hände davon. Ich kann Ihnen einen Monteur vorbeischicken, das kostet natürlich alles Geld. Ich denke, Sie wären besser dran, wenn Sie sich einen neuen Fernseher kaufen.
4: Sie dürfen sich für den Rest des Tages frei nehmen.
3: Wer sagt das denn?
4: Wir sind fertig.
3: Mit was denn?
4: Wir sollten schlafen, damit wir früh hochkommen.
3: Ja, alles klar. Ich muss auch weitermachen.
4: Wir sind fertig.
3: Dann wünsche ich Ihnen einen wunderschönen Tag. Tschüss.
4: Was war das Krankes?
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0: Viertel vor acht, 7:45 Uhr.
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0: 7.52 Uhr.
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2: Der nächste Songvorhörer ist am Start. Den hat Gesine entdeckt. Guten Morgen.
0: Hallo, guten Morgen.
3: Guten Morgen.
2: Leg los, was hast du mitgebracht?
3: Ja, ich habe den finnischen Beitrag von diesem Jahr für den ESC.
2: ESC-Fieber schon.
3: Okay. Yes, it is.
2: Liken Haitin.
0: Oder irgendwie so.
2: Ja, Linda Lapenius, Piet Pakkonen.
0: Dann sag mal, Gesine, wo ist da die deutsche Stelle versteckt?
3: Ja, bei Minute 42, also eine Minute 42, da verstehe ich immer, ich nehme Cola, gib mal, ja.
2: Ich nehme Cola, gib mal,
0: ja. Wie geil ist das denn? Hör mal nochmal.
2: Ich nehme Cola.
0: Ja, cool.
2: Ist ja der Wahnsinn. Okay, aber ich meine, Finnisch ist ja sowieso so eine Welt für sich. Wenn wir jetzt finnische Songs hier mit reinnehmen,
0: ja,
2: dann eröffnet sich uns eine ganz neue Welt. Super.
0: Ja, freuen wir uns.
3: Ich hoffe, wir gewinnen.
2: Ja.
0: Wir drücken die Daumen. Dankeschön.
3: Danke euch auch.
0: Wenn du auch einen Agathe Bauer Song für uns hast, ja, ESC oder nicht, wir nehmen alles per WhatsApp 030 884 8484 oder einfach auf Insta uns anschreiben.
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4: Ich bin Benjamin Herrmann. Guten Morgen. Die Bundesregierung spricht heute darüber, wie sie Bürger jetzt noch entlasten kann. Die 1000 Euro Entlastungsprämie ist nach dem Nein des Bundesrats vom Tisch. Jetzt richten sich alle Augen auf den Koalitionsausschuss heute Abend. Thomas Thonfeld.
5: Für die schwarz-roten Koalitionäre geht es heute hier in der Hauptstadt um zwei Punkte. Zum einen müssen sie mindestens Ansätze finden, wie die Bürger entlastet werden sollen, nachdem die Pläne mit der 1000-Euro-Prämie ja im Bundesrat gescheitert sind. Und zum anderen müssen sie sich nach der offenbar kontroversen letzten Runde zusammenraufen und auf das Wesentliche fokussieren, wie CSU-Chef Söder betont. Mentale Aufräumarbeiten nennt er das. Wie weit Schwarz-Roter heute kommt, ist allerdings schwer zu sagen.
4: Wichtiger Schritt gegen Medikamentenmangel. Die EU will wichtige Arzneimittel selbst herstellen. Darauf haben sich Unterhändler in Brüssel geeinigt. Die Produktion soll einfacher werden und leichter durch öffentliche Gelder unterstützt werden können. Europa will damit weniger abhängig von einzelnen Lieferanten, vor allem aus Asien, werden. In den vergangenen Jahren gab es immer mal wieder Engpässe, etwa bei Schmerzmitteln, Antibiotika oder auch Fiebersäften für Kinder. Der Sommerurlaub in Griechenland könnte künftig völlig anders aussehen. Das Urlaubsland will den Massentourismus auf vielen Inseln und in beliebten Ferienorten eingrenzen und die Natur und Landschaft besser schützen. Heute wird das Konzept der griechischen Regierung vorgestellt. Aus Athen berichtet für uns Takis Zafos.
6: Überfüllte Bars, Cafés und Tavernen. Und es ist laut, sehr laut. Rund um die Uhr. Besonders betroffen sind Inseln wie Santorini und Mykonos. Dort sollen neue Hotels stark begrenzt werden auf maximal 100 Betten. Und ganz wichtig, in einem 25 Meter Streifen entlang der Küsten ist Neubau künftig verboten. Ob das klappt, ist allerdings unklar, sagen viele vor Ort. Denn mit rund 38 Millionen Touristen im Jahr in einem Land mit etwa 11 Millionen Einwohnern ist das keine leichte Aufgabe.
4: Für Deutschland startet heute der Eurovision Song Contest. Das Halbfinale steht an und Sarah Engels wird ihren Song Fire das erste Mal auf der ESC-Bühne in Wien performen. Rausfliegen kann Deutschland aber nicht, als großes Teilnehmerland sind wir gesetzt. Für kleinere Nationen geht es allerdings darum, ob sie ins Finale am Samstag einziehen können und überhaupt auftreten dürfen. Das Halbfinale ist außerdem schon politisch aufgeladen. Aus Protest gegen Israels Vorgehen im Gazastreifen boykottieren Spanien, die Niederlande, Irland, Slowenien und Island den ESC. Der israelische Sänger Noam Bettan gilt jedoch als Favorit für den Einzug ins Finale. 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
8: Für Luxemburg, Trier, die Eifel und das Saarland. Schönen guten Morgen. Heute bleibt es erst noch locker bewölkt. In Richtung Mittag zieht es sich aber wieder vermehrt zu und stellenweise kann es regnen. Meist bleibt es aber trocken in der Großregion. Die Höchstwerte liegen zwischen 9 und maximal 14 Grad. Morgen dann am Mittwoch ist es wechselnd bis stark bewölkt und im weiteren Tagesverlauf gibt es dann vermehrte Regen. Die maximalen Temperaturen bewegen sich zwischen 12 und 15 Grad. Und der RTL-Verkehrsreport. Es geht auf die A1 Saarbrücken Richtung Trier. Zwischen Mehring und Rastplatz Mehringer Höhe wird gebaut. Es ist nur eine Spur frei. 6 Kilometer Stau auf der A620 Saarlouis Richtung Saarbrücken zwischen Völklingen-Geislautern und Saarbrücken-Gersweiler. Dann geht es auf die A8 Pirmasens Richtung Saarlouis zwischen Dreieck-Friedrichsthal und Merchweiler. Behinderungen an einer Baustelle. Den kompletten Verkehrsservice gibt es auch online über rtlradio.de. Gute Fahrt!
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14: 7.58 Uhr.

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0: Guten Morgen, Arno und die Morgencrew, Deutschlands lustigste
1: Hallo.
0: Morgensendung auf RTL. Herzlich willkommen zum Morgencrew Bullshit Buffet.
1: Jawohl.
0: Es ist der große Live-Test heute Morgen. Welche verrückten Food-Kombinationen ergeben geschmacklich ein komplett anderes Lebensmittel? Mhm. Da gibt es ja gerade einige Gerüchte im Netz, so ein Trend.
1: Richtig,
0: grade, ne?
1: Wir hatten ja schon Apfel und Salz zusammen, sollen wie Pommes schmecken,
0: ja.
1: Und war durchaus nah dran.
0: Überraschend nah,
1: ja,
0: dran. Also okay, jetzt kein Pommes-Ersatzkalorienfrei, das wäre auch zu schön gewesen.
1: Aber hat deutlich dran erinnert, ja. Und dann hatten wir Orange und Tomate, sollten wie Mango schmecken.
0: Aha, ja,
1: hat für mich nicht so geklappt, aber lecker war's.
0: Ja. Die Redaktion hat hier grinsend schon wieder aufgetischt, deswegen.
1: Man riecht es.
0: Schauen wir mal. Das wird jetzt nämlich richtig spannend.
1: Oh ja.
0: Zwiebel und Honig schmecken zusammen angeblich wie Bier.
1: Mhm.
0: Das muss ich wissen.
1: Oh, der Honig.
0: Ich habe hier Zwiebeln.
1: Ich muss den Honig erstmal aufmachen. Oh, ich muss viel Honig machen. Ich vertrage überhaupt gar keine Zwiebel. Aber ich gebe alles jetzt.
0: Oh Mann. Ich kann es auch machen. Ich bin, glaube ich, von uns beiden auch eigentlich der leidenschaftlichere Biertrinker. Und ich vertrage Zwiebeln ganz gut.
1: Aber ich würde Biergeschmack erkennen. Also so schlimm ist noch nicht.
0: Okay.
1: Aber
0: es ist jetzt echt eine Scheibe rohe Zwiebeln mit einem guten Klecks Honig drauf.
1: Ich leck mal dran.
0: Das war zu krass.
1: Also ich bin kein... Du hast richtig reingebissen jetzt. Ich glaube, die Zwiebel war ziemlich scharf.
0: Fuck. Du lachst.
1: Ist schlimm.
0: Du Biest.
1: Ist richtig schlimm. Oh Gott. Es ist...
0: Fette Scheibe Zwiebel, Mann. Schmeckt auch überhaupt nicht wie Bier.
1: Du warst auch sehr mutig, muss ich sagen.
0: Oh,
1: okay, das machen wir nicht.
0: Okay, komm, mach du in den nächsten, erzähl mal.
1: Also jetzt haben wir, als nächstes haben wir Tomate und Zucker. Mhm. Soll zusammen schmecken wie Erdbeere. Das finde ich eine gute Sache. Ich gebe das ganze Paket Zucker jetzt hier drüber.
0: Okay. Oh, ich habe mich halbwegs erholt.
1: Oh Gott sei Dank.
0: Tomate und Zucker traue ich mir
1: das
0: auch zu. Vielleicht ist das,
1: ja, das
0: gutes Gegengift.
1: Linda hat jetzt hier die Schärfe.
0: Soll schmecken wie?
1: Erdbeere. Ja. Und da muss ich sagen, sehr nah dran.
0: Ja, man muss halt ordentlich viel Zucker nehmen.
1: Ja, das ist das Geheimnis. Also können wir abhaken?
0: Ja.
1: Tomate, Zucker.
0: Schmeckt eigentlich.
1: Können wir unterschreiben.
0: Ganz gut.
1: Lecker.
0: Das ist so meine Art von Tomatensalat.
1: Ja, da muss sowieso immer viel Zucker rein.
0: Ja, so ein bisschen Erdbeere, also die Richtung ist es, ne? Aber,
1: total.
0: Ja. Nächste Stunde gibt's noch eine Runde.
1: Ja, wir haben noch Kiwi und Gurke.
0: Warum?
1: Jetzt tropfe ich mir eine Tomate hier aufs Bein.
0: Banane und Avocado sollen zusammen wie Eis schmecken.
1: Da bin ich sehr gespannt drauf.
0: Sobald wir uns erholt haben von Runde 2, gibt's Runde 3 morgen schon Bullshit-Buffet. Wir gehen nochmal ran.
1: Ich hab mich bekleckert.
0: Um 5 nach 9.
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0: Guten Morgen, hier ist RTL Arno und die Morgencrew, Deutschlands lustigste Morgensendung. So, Verena, was trendet im Netz? Also außer diesen komischen Food-Kombis heute Morgen?
1: Dua Lipa verklagt Samsung auf 15 Millionen Dollar. Die haben nämlich einfach ein Foto von Dua Lipa auf eine Fernseherverpackung gedruckt, ohne um Erlaubnis zu fragen. Was ich schon ziemlich unprofessionell finde für so eine Firma wie Samsung.
0: Ja. Ja,
1: vor allem, weil jetzt rausgekommen ist, dass Dua Lipa alleine die Rechte an dem Foto besitzt, was Samsung da benutzt hat. Dua will jetzt, dass die Nutzung des Fotos sofort gestoppt wird, also dass auch der Fernseher so nicht mehr verkauft werden darf. Und sie fordert eben 15 Millionen Dollar Schadenersatz.
0: Oh, das ist ordentlich viel Geld.
1: Ja.
0: Aber wenn Samsung klug ist, machen die vielleicht jetzt Werbung, dass sie den ersten Fernseher haben, der wegen zu viel Star-Power zurückgerufen werden muss.
1: Das wär's, ja.
0: Dankeschön, Verena. Mehr Trends hier in der Show wieder morgen früh, ganz frisch, 20 nach 6.
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3: Ich bin Benjamin Herrmann, guten Morgen. Teure Mieten in deutschen Großstädten schrecken viele Arbeitnehmer ab. Und das hat laut einer Umfrage der Beratungsgesellschaft PwC auch Folgen für die Unternehmen. Denn die haben dadurch zunehmend Probleme, Fachkräfte zu gewinnen und zu halten. Tanja Wagner.
4: Eine Fülle an Bars und Restaurants, Museen, Kinos und an jeder Ecke ein Späti. Das Leben in der Stadt bietet einiges. Deshalb fühlen sich 9 von 10 Befragten an ihrem Wohnort eigentlich auch wohl, wenn da nicht die teuren Mieten wären. In deutschen Großstädten sei es ein Glücksspiel, eine bezahlbare Wohnung zu finden, heißt es. Der Umfrage zufolge spielt für rund die Hälfte von Jobsuchenden die Miete eine große Rolle, noch vor der Länge des Arbeitswegs. Punkten könnten Arbeitgeber nach Ansicht der Befragten daher mit Mietzuschüssen oder auch indem Betriebswohnungen bereitgestellt werden.
3: Es werden immer mehr Fälle des Hunter-Virus bekannt. Ein nach Spanien ausgeflogener Passagier wurde positiv getestet. Er hat sich, wie viele andere vorher, auf dem Kreuzfahrtschiff Hondius angesteckt. Das Schiff ist mittlerweile leer und befindet sich auf dem Weg in die Niederlande. Jan-Henner Reitze.
5: Die Zahl der nachweislich Infizierten wächst. Auch bei nach Frankreich und in die USA ausgeflogenen Passagieren waren Tests schon positiv. Der in Spanien betroffene Passagier hat bisher keine Symptome. Auch den nach Deutschland gebrachten Menschen geht es bisher gut, sie müssen aber in Quarantäne bleiben. Von dem betroffenen Kreuzfahrtschiff waren bis auf eine Restbesatzung alle Menschen von Bord gebracht worden. Wenn das Schiff in Rotterdam ankommt, soll es dort gründlich desinfiziert werden.
3: Die Waffenruhe im Iran hängt laut US-Präsident Donald Trump am seidenen Faden. Einen neuen iranischen Vorschlag zum Ende des Krieges hat er wütend als Müll bezeichnet.
6: Nachdem ich diesen Müll, den sie uns geschickt haben, gelesen habe, ich habe da gar nicht bis zum Schluss gelesen. Ich will ja nicht meine Zeit verschwenden. Die ganze Waffenruhe hängt an der Beatmungsmaschine. Jeder weiß, das ist nicht gut, wenn der Arzt reinkommt und sagt, der Patient hat eine 1%ige Überlebenschance.
3: Auf Nachfrage eines US-Journalisten hat Trump dann nochmal ruhigere Töne angeschlagen und gesagt, dass die Tür für eine diplomatische Lösung noch offen ist. In Cannes starten heute die Filmfestspiele mit den ersten Ehrungen. Der Herr-der-Ringe-Regisseur Peter Jackson bekommt direkt zum Start die Goldene Ehrenpalme. Er wird damit für sein Lebenswerk ausgezeichnet. Insgesamt gehen in den nächsten Tagen 22 Filme ins Rennen um die Goldene Palme. Auch die deutsche Regisseurin Valeska Griesebach ist mit ihrem Film Das geträumte Abenteuer mit dabei. 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
7: RTL Wetter. Für Luxemburg, Trier, die Eifel und das Saarland. Es ist wechselnd bewölkt und stellenweise zeigt sich sogar die Sonne. In Richtung Mittag zieht es sich aber wieder vermehrt zu und stellenweise kann es regnen. Meist bleibt es aber heute trocken in der Großregion. Die Höchstwerte liegen zwischen 9 und 14 Grad je nach Höhenlage. Morgen ist es wechselnd bis stark bewölkt und im Laufe des Tages gibt es dann vermehrt Regen. Die Maximaltemperaturen bewegen sich zwischen 12 und maximal 15 Grad werden erreicht. Der RTL-Verkehrsreport. Es kommt zu Behinderungen auf der A6 Kaiserslautern Richtung Saarbrücken. Zwischen Kreuz Neunkirchen und Rohrbach. Hier hat es einen Unfall gegeben. Die rechte Spur ist hier aktuell blockiert. Auf die A620 Saarlouis Richtung Saarbrücken. Zwischen Völklingen-Geislautern und Saarbrücken-Gersweiler. 6 Kilometer Stau an einer Baustelle. Und den kompletten Verkehrsservice gibt es auch online über rtlradio.de. Wir wünschen weiterhin eine gute Fahrt.
1: 3 Minuten vor 8:30, 8:27 Uhr.

0: Guten Morgen, hier ist RTL Deutschland Hitradio mit Anno und der Morgen Crew.
1: Hallo, Morgen.
0: Wie Social, wer kennt's schon? Und vielleicht noch wichtiger gerade, wer weiß, wie es wirklich ausgesprochen wird?
1: Eben.
0: Also, es ist eine neue Social Media Plattform. Wird geschrieben Wie Social, ausgesprochen wohl W Social. Mhm. Englisch.
1: Oder nur W.
0: Kommt ja. Aus Schweden und wird das erste soziale Netzwerk aus Europa, ne?
1: Richtig.
0: W, nur W, also nur ein Buchstabe und das, obwohl die Idee nicht von Elon Musk kommt.
1: Ja, die wollen jetzt Plattformen wie X, Insta und TikTok natürlich Konkurrenz machen. Die Testphase soll bald starten und man kann sich auch jetzt schon registrieren, um sich da so seinen Wunschprofilnamen zu sichern. Das geht unter wsocial.eu.
0: Jetzt kommt meine Frage, weil ich ja nicht so in sozialen Netzwerken hänge wie du. Was wird das Besondere an W Social? Also außer, dass es aus Europa halt kommt und ich glaube, die Daten dann auch nur hier gespeichert werden.
1: Das ist richtig. Genau. Also ansonsten müssen alle Nutzer mindestens 18 Jahre alt sein. Man muss sich verifizieren bei der Anmeldung mit dem Ausweis. Und auf W soll es nur echte Nutzer geben, keine KI-Bots, wie immer die das machen wollen. Und außerdem soll es deutlich freundlicher zugehen, ohne Hassreden. Frage ich mich auch, wie sie das machen wollen.
0: Ja,
1: aber ist der
0: damit
1: Plan.
0: Damit vielleicht auch schon mal uninteressant für Politiker aus manchen Ecken. Ne?
1: Kann sein.
0: Die neue Social-Media-Plattform kommt. W, also ne, W. Wer sich schon mal für die Testversion anmelden möchte, das geht unter wsocial.eu und die Redaktion hat dich, Verena, schon mal angemeldet.
1: Ach was?
0: Ja, dass wir da direkt die erste Influencerin sitzen haben.
1: Oh,
0: auf
1: toll.
0: W. Du, man kann sich nicht immer aussuchen, wo man Star wird, ja?
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3: Hi, ihr Cuties. It's me, Davina.
4: Und Shanaya.
5: So, ihr Display-Girls, was kann ich heute gegen euch tun?
3: Papa, wir haben eine Offline-Speisekarte gefunden. Viele Picks, aber nirgendwo kann man ordern. Cringe.
5: Tja, ihr Instagrazien, das ist ein Kochbuch. Das ist sowas wie der Schaltplan unserer Whirlpool-Pumpe. Nur wichtig für Typen, die damit ihr Essen verdienen müssen.
3: Woher soll ich wissen, dass Bücher kochen können? Wer hat schon ein Buch? Vintage.
5: Ja, dass da Rezepte drin sind, ist eh Quatsch. Du brauchst nur ein Rezept für Erfolg, dann musst du nicht mehr selbst kochen.
6: Robert, gemeinsam kochen macht richtig Freude.
5: Ja, gut, einverstanden. Man muss ja alles mal ausprobieren. Aber was mache ich so lange, bis ihr fertig seid?
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0: vor 9, 8.45 Uhr. Guten Morgen.
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0: Guten Morgen, hier sind Arno und die Morgencrew, Deutschlands lustigste Morgensendung mit Simon und Verena auf RTL. Frankreich wird Fußball-Weltmeister 2026. Tja. Das sagen jetzt die Analysten der Bank of America.
1: Genau, die haben berechnet, dass die Franzosen im Finale gegen Spanien gewinnen werden. Mhm. Und genau laut dieser Prognose hat leider auch Deutschland bei der WM auf gar keinen Fall irgendeine Chance. Die tauchen nicht mal bei den Mitfavoriten auf.
0: Bank of America. Was Finanzanalysten so ausrechnen, wenn sie feststellen, dass ihr Job total langweilig ist. Ne? Also laut diesen Berechnungen werden die Franzosen im Finale gegen Spanien gewinnen und danach gibt's wahrscheinlich für beide Länder dicke, dicke Strafzölle, weil die USA nicht gewonnen haben.
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4: Ich bin Benjamin Herrmann. Guten Morgen. Wichtiger Schritt für mehr Medikamente. Die EU hat sich darauf geeinigt, Arzneimittel in Europa leichter herzustellen. Im Kampf gegen Engpässe bei lebenswichtigen Medikamenten können jetzt auch öffentliche Gelder besser unterstützen und die Produktion soll vereinfacht werden. Diana Kramer.
5: Immer wieder war es in den vergangenen Jahren zu Engpässen in der Medikamentenversorgung gekommen, auch hier in Deutschland. Schmerzmittel, Antibiotika oder Fiebersäfte für Kinder waren immer wieder knapp. Hier soll jetzt gegengesteuert werden. Das Ziel, mehr Produktion innerhalb der EU und weniger Abhängigkeit von Lieferanten, etwa aus China. Bis zu 90% unserer Medikamente werden nach EU-Angaben derzeit aus Asien importiert. Für die heimische Produktion soll es mehr Anreize geben, etwa durch schnellere Genehmigungsverfahren und schnelleren Zugang zu Fördermitteln.
4: Am Wochenende steht der Eurovision Song Contest an. Heute findet das Halbfinale statt. Und das könnte aus deutscher Sicht schon ziemlich spannend werden. Ronny Tuchau.
6: Im ersten Halbfinale tritt der israelische Sänger an. Und 5 Länder, zum Beispiel Spanien und die Niederlande, boykottieren den Song Contest dieses Jahr, um gegen Israels Vorgehen im Gazastreifen zu protestieren. Es tobt eine heftige Debatte, ob der ESC für solche politischen Aktionen der richtige Ort ist. Musikalisch ist das erste Halbfinale spannend, weil mit Finnland und Griechenland 2 Top-Favoriten auftreten. Sarah Engels für Deutschland ist automatisch fürs Finale qualifiziert, wird aber schon mal ihren Song präsentieren. Und die deutschen Zuschauer dürfen heute mitvoten.
4: Der Sommerurlaub in Griechenland könnte künftig völlig anders aussehen. Das Urlaubsland will den Massentourismus auf vielen Inseln und in beliebten Ferienorten eingrenzen und die Natur und Landschaft besser schützen. Heute wird das Konzept der griechischen Regierung vorgestellt. Aus Athen berichtet für uns Takis Tsafos.
7: Überfüllte Bars, Cafés und Tavernen. Und es ist laut, sehr laut. Rund um die Uhr. Besonders betroffen sind Inseln wie Santorini und Mykonos. Dort sollen neue Hotels stark begrenzt werden auf maximal 100 Betten. Und ganz wichtig, in einem 25 Meter Streifen entlang der Küsten ist Neubau künftig verboten. Ob das klappt, ist allerdings unklar, sagen viele vor Ort. Denn mit rund 38 Millionen Touristen im Jahr in einem Land mit etwa 11 Millionen Einwohnern ist das keine leichte Aufgabe.
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8: RTL Wetter. Für Luxemburg, Trier, die Eifel und das Saarland. Es ist wechselnd bewölkt und stellenweise zeigt sich sogar die Sonne. In Richtung Mittag zieht es sich aber wieder vermehrt zu und stellenweise kann es regnen. Meist bleibt es aber heute trocken in der Großregion. Die Höchstwerte liegen zwischen 9 und 14 Grad je nach Höhenlage. Morgen ist es wechselnd bis stark bewölkt und im Laufe des Tages gibt es dann vermehrt Regen. Die Maximaltemperaturen bewegen sich zwischen 12 und maximal 15 Grad werden erreicht. Und jetzt der RTL-Verkehrsreport. Vorsicht auf der A1, Saarbrücken Richtung Trier. In Höhe Hermeskeil steht ein defektes Fahrzeug. Dann geht's auf die A1 Köln-Koblenz Richtung Trier im Bereich Dreieck-Moseltal. Auch hier vor sich steht ein defektes Fahrzeug. Und dann auch auf die A620 Saarlouis Richtung Saarbrücken. 6 Kilometer Stau zwischen Völklingen, Geislautern und Saarbrücken-Gersweiler. Den kompletten Verkehrsservice gibt's auch online über rtlradio.de. Wir wünschen weiterhin eine gute und auch sichere Fahrt.
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0: 8:58 Uhr.

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0: Guten Morgen, hier ist RTL, Deutschlands Hitradio, Arno und die Morgencrew.
1: Hi, Morgen.
0: Willkommen zum Morgencrew Bullshit Buffet.
1: Ja.
0: Eine letzte Runde begeben wir uns an dieses wirklich sehr dubiose Buffet. Welche Foodmythen von TikTok und Instagram stimmen wirklich? Es geht ja rund, dass bestimmte Lebensmittelkombis, also ne, ein Lebensmittel und ein anderes gemeinsam gegessen, einen völlig anderen Geschmack ergeben. Wahrheitsgehalt bisher
1: Medium. Ja, was uns aber doch ein bisschen überzeugt hat, war diese Kombi aus Tomate und Zucker. Das hat schon an Erdbeere erinnert.
0: Stimmt, ja. Und Apfel und Salz war Pommes-mäßig. Ja, muss schon sein. Das war eigentlich auch mein Highlight bisher.
1: Apfel das war schon
0: und Salz.
1: Cool, ja.
0: So, eine Runde haben wir noch. Wir haben hier nochmal Teller mit jeweils zwei Lebensmitteln. Womit geht's los, Verena?
1: Wir starten jetzt mit Kiwi und Gurke. Das soll zusammen Honigmelone ergeben.
0: Kiwi und Gurke. Und zwar gleichzeitig in den Mund eine Scheibe Kiwi. Eine.
1: Oh, das finde ich sehr gut.
0: Mhm.
1: Das stimmt zu 100%.
0: Mhm. Kiwi und Gurke schmeckt wie Melone. Super.
1: Ich hätte gewettet, ich esse Melone. Also das ist absolut wahr.
0: So, wir haben noch einen. Banane und Avocado schmecken angeblich zusammen wie Eis.
1: Fragt sich, wie was für ein Eis?
0: Das ist das hat man mal sicherheitshalber nicht dazu gesagt.
1: Nee, doch.
0: Ich finde, Banane und Avocado schmecken zusammen genau wie Banane und Avocado.
1: Sehr breiig halt. Mhm. Die Konsistenz ist eisig.
0: Ja, also dieser Food-Mythos stimmt für mich gar nicht. Aber zum Runterspülen haben wir noch einen allerletzten Test.
1: Da bin ich sehr gespannt drauf.
0: Zitrone
1: und Zimt
0: schmecken wie Cola, heißt es.
1: Also das ist ja...
0: Zitrone mit Zimt bestreut, ganz easy.
1: Rein. Das stimmt, tatsächlich, aber ich würde gerne noch ein bisschen Zucker draufstreuen.
0: Die Richtung stimmt.
1: Absolut.
0: Ein bisschen wie diese Cola-Fläschchen eigentlich.
1: Ja, mehr, nur zu sauer.
0: Die man so...
1: Aber oh, der Nachgeschmack ist auch sehr Cola.
0: Okay.
1: Saure Cola.
0: Okay. Das Morgencrew-Bullshit-Buffet, es musste getestet werden. Stimmt es wirklich? Geschmack A, Geschmack B ergibt, was völlig Neues. Stellenweise stimmt's. Ein paar sind auch wirklich ziemlicher Bullshit. Also, egal welche Videos dir zu irgendwelchen Food-Kombos angezeigt werden, das meiste ist ein bisschen Quatsch.
1: Ja, aber probieren ist immer gut.
0: Probieren, ja.
1: Ja, auf jeden Fall.
0: Und wie immer gilt, Rezeptanfragen bitte an Verena.
1: Ja.

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4: Ich bin Benjamin Herrmann, guten Morgen. Weitere Entlastungen für Bürger in Deutschland werden heute geplant. Dazu kommen die Spitzen von Union und SPD am Abend im Koalitionsausschuss zusammen. Neben Entlastungen geht es auch um den kommenden Haushalt und weitere Reformpläne. Tine Kliebach.
5: Der beschlossene Tankrabatt funktioniert nicht richtig und die geplante 1.000-Euro-Prämie wollen die Bundesländer nicht haben. Nach dem Nein im Bundesrat hat die Bundesregierung aber klargemacht, dass sie weiter zu Entlastungen bereit ist. Maßnahmen, die kurzfristig wirken könnten, wären eine Erhöhung der Pendlerpauschale, eine Senkung der Stromsteuer für alle oder Direktzahlungen. Oder man setzt auf die geplante Reform der Einkommensteuer, die eine Entlastung kleiner und mittlerer Einkommen zum Ziel hat. Sie soll zum 1. Januar in Kraft treten. Wieder mal keine einfachen Gespräche innerhalb der Koalition.
4: Wichtiger Schritt gegen Medikamentenmangel. Die EU will wichtige Arzneimittel selbst herstellen. Darauf haben sich Unterhändler in Brüssel geeinigt. Die Produktion soll einfacher werden und leichter durch öffentliche Gelder unterstützt werden können. Europa will damit weniger abhängig von einzelnen Lieferanten, vor allem aus Asien, werden. In den vergangenen Jahren gab es immer mal wieder Engpässe, etwa bei Schmerzmitteln, Antibiotika oder auch Fiebersäften für Kinder. Die Waffenruhe im Iran hat nur noch eine 1%ige Überlebenschance. Das hat US-Präsident Donald Trump als Reaktion auf neue Forderungen des Iran gesagt. Die Feuerpause hängt laut ihm am seidenen Faden. Tina Eck dazu aus Washington.
6: Es sei der größte Müll, dieser Vorschlag, sagte Trump. Er habe gar nicht zu Ende gelesen, denn er wolle ja nicht seine Zeit verschwenden. Ursprünglich habe der Iran zugestimmt, angereichertes Uran aus dem Land zu schaffen. Nun ist davon nichts mehr zu lesen. Trump verglich die Waffenruhe mit einem Patienten an der Herz-Lungen-Maschine mit einer 1%igen Überlebenschance. Das sei nicht gut, meinte Trump. Aber immer noch glaubt er an eine diplomatische Lösung. Wie es aber jetzt weitergeht, ist völlig unklar.
4: Für Deutschland startet heute der Eurovision Song Contest. Das Halbfinale steht an und Sarah Engels wird ihren Song Fire das erste Mal auf der ESC-Bühne in Wien performen. Rausfliegen kann Deutschland aber nicht. Als großes Teilnehmerland sind wir gesetzt. Für kleinere Nationen geht es allerdings darum, ob sie ins Finale am Samstag einziehen können und überhaupt auftreten dürfen. Das Halbfinale ist außerdem schon politisch aufgeladen. Aus Protest gegen Israels Vorgehen im Gazastreifen boykottieren Spanien, die Niederlande, Irland, Slowenien und Island den ESC. Der israelische Sänger Noam Bettan gilt jedoch als Favorit für den Einzug ins Finale. 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
7: 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Für Luxemburg, Trier, die Eifel und das Saarland. Es ist wechselnd bewölkt und stellenweise zeigt sich sogar die Sonne. In Richtung Mittag zieht es sich aber wieder vermehrt zu und stellenweise kann es regnen. Meist bleibt es aber heute trocken in der Großregion. Die Höchstwerte liegen zwischen 9 und 14 Grad je nach Höhenlage. Morgen ist es wechselnd bis stark bewölkt und im Laufe des Tages gibt es dann vermehrt Regen. Die Maximaltemperaturen bewegen sich zwischen 12 und maximal 15 Grad werden erreicht. Und jetzt der RTL-Verkehrsreport. Vorsicht bitte auf der A1 Richtung Luxemburg-Stadt. Hinter dem Tunnel Zenz steht ein defektes Fahrzeug. Die Pannenspur ist blockiert. Ein Unfall hat es gegeben auf der A13 Petange Richtung Schengen hinter dem Tunnel Elorange. Auch hier ist momentan die Pannenspur blockiert. Dann geht es auch rüber ins Saarland. 6 Kilometer Stau auf der A620 Saarlouis Richtung Saarbrücken zwischen Völklingen-Geislautern und Saarbrücken-Gersweiler wegen Bauarbeiten. Weiterhin eine gute und sichere Fahrt.
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1: Guten Morgen, Arno und die Morgencrew, Deutschlands lustigste Morgensendung auf RTL. Riesen-Update für Alexa, diese Lautsprecher, Sprachassistenten.
0: Ja.
1: Du hast einen, oder?
0: Ja, kaputt. Aber auch selten benutzt. Wahrscheinlich kaputt durch nicht benutzen.
1: Woher willst du denn wissen, dass es kaputt ist? Aber okay.
0: Ja, geht nicht.
1: In Zeiten von ChatGPT und Co. wirkt Alexa ja auch so ein bisschen angestaubt.
0: Ja, das stimmt.
1: Das ändert sich jetzt, weil Alexa bekommt das größte Update, das es jemals dafür gab, wird mit KI aufgerüstet und wird zu Alexa Plus.
0: Ja. Und es soll auch einiges ändern tatsächlich, weil wenn man bisher mit Alexa gesprochen hat, dann musste man sich ja genau überlegen, welchen Befehl man gibt, damit die einen halt auch versteht.
1: Ja.
0: Mit der KI sollen das jetzt so richtige Gespräche werden mit einem intelligenten, ausführlichen Austausch.
1: Also nicht nur soll so knappe, kurze Sätze, als ob Frauen mit einem Mann sprechen würden.
0: Ja.
1: Alexa Plus soll eine viel smartere Hilfe im Alltag werden. Und zum Beispiel merkt sich Alexa Plus, was man gerne isst, macht dann von sich aus Rezeptvorschläge. Oder merkt sich euren Jahrestag und reserviert dann automatisch einen Tisch im Restaurant.
0: Das ist tatsächlich nicht so schlecht.
1: Nee.
0: In den USA gibt's das Update schon länger. Da hat sich die Nutzung seitdem verdoppelt. Beim Kochen sogar verfünffacht.
1: Ui.
0: Hätte ich gar nicht mit gerechnet, dass
1: Amis
0: kochen.
1: Ja. Also, wer Interesse hat an Alexa Plus, kann sich online registrieren auf der Amazon-Webseite und dann mitmachen bei so einer kostenlosen Testphase. Ja, Amazon und kostenlos. Jetzt werden die ersten misstrauisch.
0: Ja.
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3: Kurt Krömer hier. Ja, heute beginnen die Eisheiligen, wa? Aber wie heißen die eigentlich? Sankta Tuffo, die Heilige Amarena und Bischof Bunte Streusel? Ich logge ein.
4: Ja, hallo, hier ist Natascha Ochsenknecht. Also ich lasse mir nichts mehr vormachen. Entweder die Eisheiligen nehmen eine dicke

0: Socken mit oder ich glaube nicht, dass die den Bodenfrost beenden.
1: Doch, Bundesfriedrich Merz hier. Ich erwarte von dem heute beginnenden Staatsbesuch der Eisheiligen eine frostige Atmosphäre und ein klares Bekenntnis zu menschlicher Kälte.
2: Ja, schönen guten Tag, hier ist Anke Engelke. Mit den Eisheiligen ist es wie mit Familienbesuchen. Also es kann erst richtig schön werden, wenn die wieder gehen. Ja.

0: Guten Morgen, Arno und die Morgenshow, Deutschlands lustigste Morgensendung auf RTL. Fast raus aus der Dienstagshow. Und das Allerbeste ist ja, für viele startet ja morgen schon wieder das Wochenende. Wie geil ist
1: genau.
0: das, oder?
1: Und wer es ist einen Mittwoch.
0: Richtigen Brückentag genommen hat, ja.
1: Ja,
0: ja, und es ist Mittwoch morgen.
1: Quizwoch ist bei uns.
0: Ja.
1: Highlight.
0: Und dieses Mal gibt's wohl das perfekte Bootcamp fürs ESC-Finale.
1: Ist das schön.
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1: Oh.
0: Morgen früh. Verena dreht schon völlig frei.
1: Ich freue mich doll.
0: 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Alle sind herzlich eingeladen zum
1: geil.
0: Mitraten. Es wird musikalisch und lustig. Morgen früh, 5:05.
1: Jawohl.
0: Bis dahin, komm gut durch den Dienstag. Wir freuen uns, wenn du morgen früh wieder mit dabei bist.
1: Ciao.
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3: Ich bin Benjamin Herrmann. Guten Morgen. Teure Mieten in deutschen Großstädten schrecken viele Arbeitnehmer ab. Und das hat laut einer Umfrage der Beratungsgesellschaft PwC auch Folgen für die Unternehmen. Denn die haben dadurch zunehmend Probleme, Fachkräfte zu gewinnen und zu halten. Tanja Wagner.
4: Eine Fülle an Bars und Restaurants, Museen, Kinos und an jeder Ecke ein Späti. Das Leben in der Stadt bietet einiges. Deshalb fühlen sich 9 von 10 Befragten an ihrem Wohnort eigentlich auch wohl, wenn da nicht die teuren Mieten wären. In deutschen Großstädten sei es ein Glücksspiel, eine bezahlbare Wohnung zu finden, heißt es. Der Umfrage zufolge spielt für rund die Hälfte von Jobsuchenden die Miete eine große Rolle, noch vor der Länge des Arbeitswegs. Punkten könnten Arbeitgeber nach Ansicht der Befragten daher mit Mietzuschüssen oder auch indem Betriebswohnungen bereitgestellt werden.
3: Die Bundesregierung spricht heute darüber, wie sie Bürger jetzt noch entlasten kann. Die 1.000 Euro Entlastungsprämie ist nach dem Nein des Bundesrats vom Tisch. Jetzt richten sich alle Augen auf den Koalitionsausschuss heute Abend. Thomas Thonfeld.
5: Für die schwarz-roten Koalitionäre geht es heute hier in der Hauptstadt um 2 Punkte. Zum einen müssen sie mindestens Ansätze finden, wie die Bürger entlastet werden sollen, nachdem die Pläne mit der 1.000-Euro-Prämie ja im Bundesrat gescheitert sind. Und zum anderen müssen sie sich nach der offenbar kontroversen letzten Runde zusammenraufen und auf das Wesentliche fokussieren, wie CSU-Chef Söder betont. Mentale Aufräumarbeiten nennt er das. Wie weit Schwarz-Roter heute kommt, ist allerdings schwer zu sagen.
3: In Cannes starten heute die Filmfestspiele mit den ersten Ehrungen. Der Herr der Ringe-Regisseur Peter Jackson bekommt direkt zum Start die goldene Ehrenpalme. Er wird damit für sein Lebenswerk ausgezeichnet. Insgesamt gehen in den nächsten Tagen 22 Filme ins Rennen um die goldene Palme. Auch die deutsche Regisseurin Valeska Griesebach ist mit ihrem Film Das geträumte Abenteuer mit dabei. Bei Google Maps kann man ab sofort sehen, ob Unternehmen Bewertungen gelöscht haben. Neuerdings wird nämlich angezeigt, wenn Rezensionen aus einem Profil entfernt wurden, zum Beispiel bei Restaurants, Cafés oder Shops. Damit soll transparenter werden, wie mit Bewertungen umgegangen wird. Mehr von Ronny Thurau.
6: Verbraucherschützer sehen das doch eher zwiespältig. Denn Google Maps zeigt dann nur eine ungefähre Zahl der Rezensionen an, die in den letzten 365 Tagen entfernt wurden, aber nicht warum. Es kann ja auch gute Gründe dafür geben, warum Beschwerden entfernt wurden. Zum Beispiel, weil sie diffamieren oder gegen Recht verstoßen. Und auch grundsätzlich sehen Verbraucherexperten Bewertungen im Netz immer skeptischer, weil die leicht zu manipulieren sind und auch viele Firmen da inzwischen großen Aufwand betreiben, um sich zum Beispiel positive Bewertungen zu kaufen.
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7: RTL Wetter. Für Luxemburg trägt die Eifel und das Saarland. Es ist wechselnd bewölkt und stellenweise zeigt sich sogar die Sonne. In Richtung Mittag zieht es sich aber wieder vermehrt zu und stellenweise kann es regnen. Meist bleibt es aber heute trocken in der Großregion. Die Höchstwerte liegen zwischen 9 und 14 Grad je nach Höhenlage. Morgen ist es wechselnd bis stark bewölkt und im Laufe des Tages gibt es dann vermehrt Regen. Die Maximaltemperaturen bewegen sich zwischen 12 und maximal 15 Grad werden erreicht. Und jetzt der RTL-Verkehrsreport. A1 Trier Richtung Luxemburg-Stadt. Hinter dem Tunnel Zenz steht ein defektes Fahrzeug auf der Pannenspur. A1 Trier Richtung Luxemburg in Höhe Merthardt ist die rechte Spur wegen Bauarbeiten gesperrt. A13 Petonsch Richtung Schengen in Höhe Keil ist die Überholspur wegen Bauarbeiten ebenfalls gesperrt. A620 Saarbrücken-Saarlouis zwischen Saarbrücken-Gerswald und Saarbrücken-Klarental kommt es in beiden Richtungen zu Behinderungen durch Tiere auf der Fahrbahn. Gute und sichere Fahrt.
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2: 10 Uhr, guten Morgen am Dienstag. 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

besten neuen Hits auf RTL Deutschland mit Radio. Need Your Love, cooler Hit von OneRepublic, brandneu. Ich wünsche dir einen guten Arbeitstag, auch heute am Dienstag. Und man merkt, wir haben die Eisheiligen deutschlandweit. Ganz schön, ja, herbstliches Wetter. Am Freitag sind sie dann rum. Dann können auch die frostempfindlichen Pflanzen ohne Schutz raus. Habt einen guten Dienstag jetzt mit Walk.

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0: Leona Lewis auf RTL, Deutschlands Hitradio und gleich mit der brandneuen Single von Teddy Swims. Bleib unbedingt dran.
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4: Und hier sind die Veranstaltungstipps für Luxemburg, Trier, die Eifel und das Saarland. Seinen Durchbruch hatte Moby Ende der 1990er Jahre mit dem Album Play und sein bekanntester Hit daraus ist dieser. Moby kommt für ein Open-Air-Konzert nach Luxemburg und das am 3. Juli in die Abtei nach Neumünster. Los geht's um 19 Uhr und du kannst dich auf eine Warteliste eintragen. Bastian Bielendorfer rockt mit seinem aktuellen Comedy-Programm Game Changer die großen Bühnen in Deutschland, Österreich und der Schweiz.
5: Ja, danke vielmals. Ich merke das Mitleid des Publikums, besonders der Damen im Publikum. Frauen haben kein Mitleid mit uns Männern, wenn wir krank sind. Sie haben kein Mitleid, wenn Titanen wie wir stolpern. Nadja, meine Frau, sagt dann immer, reib dich doch schon mal mit kalter, nasser Erde ein, dann weißt du, wie spät er mal ist.
4: Game Changer von Bastian Bielendorfer ist ein Blick auf die absurdesten Veränderungen unseres Lebens, die jeden Tag mehr zu werden scheinen. Er kommt am 16. Mai in die Kongresshalle nach Saarbrücken. Seine Show startet um 20 Uhr und Karten bekommst du ab 47 Euro. Bevor Christian Steifen als Schlagersänger solo durch die Lande zog, war er der Frontmann einer Elvis-Tribute-Band und das hört man manchmal auch noch seiner Stimme an.

0: das Leben einfach.
1: Christian Steifen kommt am 19. Juni zu Porta Hoch 3 nach Trier. Das bedeutet 3 Abende, 3 Künstler, 3 Genre und ein eintrittsfreies Picknickkonzert vor der Porta Nigra. Los geht es für Christian Steifen am 19. Juni, dann um 20 Uhr und Karten bekommst du ab 59 Euro. Und wenn du auch noch einen Veranstaltungstipp für Luxemburg, Trier, die Eifel oder das Saarland hast, dann schick eine Mail über rtlradio.de.
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2: So kennen wir ihn, Teddy Swims, verletzlich und gleichzeitig total kraftvoll. Brandneu, richtig schön, sein neuer Song.

0: hörst RTL Deutschlands Radio am Dienstag und ich schalte auch heute rüber direkt zu meiner lieben TV-Kollegin Katja Burkert nach Köln. Katja bereitet gerade RTL Punkt 12 vor. Katja, was habt ihr heute denn für spannende Themen?
1: Hallo ihr Lieben, wir berichten heute in Punkt 12 über einen Betrug bei PayPal. Wir klären euch auf, das ist wieder eine ganz miese Masche, aber unser Verbraucherexperte Knippi zeigt uns ganz genau, wie wir da nicht drauf reinfallen. Und ich freue mich sehr, Maite Kelly ist bei uns im Studio, erzählt uns alles über ihre Tour im nächsten Jahr. Und ich erzähle euch ein Geheimnis, ich kenne das Pferd aus ihrem Video persönlich. Das und vieles mehr alles in Punkt 12. Bis dann.
0: Was? Das klingt ja spannend. Wie cool. Danke, Katja. Alles natürlich im TV bei RTL.12 oder auch bei RTL Plus. Jetzt Shootingstar Olivia Dean. Gestern ist sie noch in Düsseldorf aufgetreten, heute in Berlin. Man I Need, die besten neuen Hits. Schönen Dienstag.

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0: Ich bin Benjamin Herrmann. Guten Tag. Teure Mieten in deutschen Großstädten schrecken viele Arbeitnehmer ab. Und das hat laut einer Umfrage der Beratungsgesellschaft PwC auch Folgen für die Unternehmen. Denn die haben dadurch zunehmend Probleme, Fachkräfte zu gewinnen und zu halten. Tanja Wagner.
1: Eine Fülle an Bars und Restaurants, Museen, Kinos und an jeder Ecke ein Späti. Das Leben in der Stadt bietet einiges. Deshalb fühlen sich 9 von 10 Befragten an ihrem Wohnort eigentlich auch wohl, wenn da nicht die teuren Mieten wären. In deutschen Großstädten sei es ein Glücksspiel, eine bezahlbare Wohnung zu finden, heißt es. Der Umfrage zufolge spielt für rund die Hälfte von Jobsuchenden die Miete eine große Rolle, noch vor der Länge des Arbeitswegs. Punkten könnten Arbeitgeber nach Ansicht der Befragten daher mit Mietzuschüssen oder auch indem Betriebswohnungen bereitgestellt werden.
0: Der Kapitän des Handa-Virus-Kreuzfahrtschiffs hat sich erstmals öffentlich geäußert. In einer Videobotschaft dankt er der Besatzung und den Passagieren für ihr Verhalten während der Krise auf dem Schiff. Und das liegt jetzt nicht mehr vor Teneriffa, sondern ist auf dem Weg in die Niederlande. Thomas Bleski.
2: Der aus Polen stammende Kapitän sprach von extrem anstrengenden Wochen an Bord der Hondius. Gleichzeitig habe er aber erlebt, wie groß Fürsorge, Zusammenhalt und gegenseitiges Vertrauen selbst unter schwierigen Bedingungen sein können. Er wünschte allen Passagieren und Crewmitgliedern eine sichere Heimreise.
0: Männer in Deutschland werden immer später Vater. Laut dem Statistischen Bundesamt waren Männer 2024 im Schnitt fast 35 Jahre alt, als ihre Kinder geboren wurden. Vor gut 30 Jahren lag das Durchschnittsalter noch knapp 4 Jahre niedriger. Und auch Frauen bekommen heute deutlich später Kinder als früher. Das Durchschnittsalter bei der Geburt liegt inzwischen bei knapp 32 Jahren. Bei Google Maps kann man ab sofort sehen, ob Unternehmen Bewertungen gelöscht haben. Neuerdings wird nämlich angezeigt, wenn Rezensionen aus einem Profil entfernt wurden, zum Beispiel bei Restaurants, Cafés oder Shops. Damit soll transparenter werden, wie mit Bewertungen umgegangen wird. Mehr von Ronny Thorau.
3: Verbraucherschützer sehen das doch eher zwiespältig. Denn Google Maps zeigt da nur eine ungefähre Zahl der Rezensionen an, die in den letzten 365 Tagen entfernt wurden, aber nicht warum. Es kann ja auch gute Gründe dafür geben, warum Beschwerden entfernt wurden. Zum Beispiel, weil sie diffamieren oder gegen Recht verstoßen. Und auch grundsätzlich sehen Verbraucherexperten Bewertungen im Netz immer skeptischer, weil die leicht zu manipulieren sind und auch viele Firmen da inzwischen großen Aufwand betreiben, um sich zum Beispiel positive Bewertungen zu kaufen.
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4: Wetter. Für Luxemburg, Trier, die Eifel und das Saarland ist es wechselnd bis stark bewölkt und immer wieder zeigt sich die Sonne. Stellenweise kann es im Laufe des Tages aber auch Regen geben. Die Höchsttemperaturen liegen heute zwischen 9 und 14 Grad. Morgen ist es wechselnd bis stark bewölkt. Im weiteren Tagesverlauf gibt es dann vermehrt Regen. Die Maximaltemperaturen bewegen sich morgen an Saar, Mosel und Altzett zwischen 12 und 15 Grad. Und jetzt der RTL-Verkehrsreport. Es geht auf die A62 Nonnweiler Richtung Pirmasens zwischen Nonnweiler Otzenhausen und Rastplatz Sötern. Die Tagesbaustelle, die linke Spur, ist bis ca. 17 Uhr gesperrt. Dann geht es rüber auf die A13 Richtung Schengen. In Höhe Keil wird gebaut. Die Überholspur ist hier gesperrt. Auch hier muss mit Verzögerungen gerechnet werden. Den kompletten Verkehrsservice gibt's online über rtlradio.de. Gute Fahrt!
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1: 11 Uhr am Dienstag. 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

geht's dir heute? Ich habe eine gute Nachricht, wenn du gerade bei der Arbeit bist und durchhalten musst. Wir haben einen Feiertag, Donnerstag ist Christi Himmelfahrt, nur noch morgen und dann hast du hoffentlich auf jeden Fall einen Tag frei. Jetzt Holly Humberstone, To Love Somebody, die besten neuen Hits.

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Man braucht ja immer was, auf das man sich freuen kann. Und ich kann dir sagen, ich freue mich schon auf morgen. Dann gibt's eine neue Folge bei RTL Plus von Die Bachelors. Ich bin ja totaler Fan und ich kann es dir nur empfehlen. Und es sind diesmal wieder auch zwei Bachelor. Also total spannend. Jetzt habe ich für dich Shabusi, a Bar Song. Guten Dienstag.

0: Entdecke neue Musik auf RTL Deutschland Hitradio von Tame Impala und Jenny Dracula. Richtig cool. Hab einen guten Arbeitstag gleich mit den Imagine Dragons und auch Ray, Where's My Husband? Die besten neuen Hits.
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2: Für Luxemburg tritt die Eifel und das Saarland. Schönen guten Tag. Luxemburgs Banken haben im vergangenen Jahr das zweitbeste Ergebnis in ihrer Geschichte erzielt. Es wurde ein Nettoergebnis von 6,85 Milliarden Euro erzielt. Der Verband ABBL spricht vom zweitbesten Jahr der Branche, wie L'Essentiel Online berichtet. Der Bankensektor nehme auch weiterhin eine herausragende Stellung in der Luxemburger Gesellschaft ein, so Yves Stein, der Präsident der Bankenvereinigung Luxemburg, ABBL, bei der Vorstellung der Bilanz 2025. KI-Anwendungen zum missbräuchlichen Erstellen von sexualisierten Deepfakes sollen in der EU künftig verboten sein. Vertreter der Mitgliedstaaten und des Europäischen Parlaments einigten sich auf eine entsprechende Anpassung des KI-Gesetzes. Dazu Dirk Schindowski vom Weißen Ring Rheinland-Pfalz in Sat.1.
3: Die Situation, wo das Bild aufgenommen worden ist zum Beispiel, kann ja total unverfänglich sein. Es kann ja sogar ein Hochzeitsbild gewesen sein ursprünglich, was man dann genutzt hat und missbräuchlich in eine Situation hineingegeben hat. Aber trotzdem, man fühlt sich da immer dreckig in dem Moment, wenn man sowas sieht. Ne? Also benutzt und ist dann auch natürlich machtlos. Man bricht so ein bisschen zusammen. Wie kann ich das greifen? Was ist da gemacht worden?
2: Geht die Reform durch, würde das Verbot ab 2. Dezember federführend vom KI-Amt der EU durchgesetzt werden, das vor 2 Jahren geschaffen wurde. Etwa jeder 6. niedergelassene Arzt im Saarland ist älter als 65 Jahre. Das geht aus den aktuellen Basisdaten für das Gesundheitswesen hervor, welche die Ersatzkassen für 2024 vorgelegt haben, wie der Saarländische Rundfunk berichtet. Demnach sind die Vertragsärzte im Saarland mit 54,9 Jahren im Schnitt älter als in den anderen Bundesländern. Im Saarland sind 27,1% der Ärztinnen und Ärzte angestellt. 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
4: Jetzt der RTL-Verkehrsreport A1 Richtung Trier. Zwischen Munsbach und der Grenze ist die rechte Spur teilweise wegen Bauarbeiten gesperrt. Rüber auf die A7 Richtung Norden an der Ausfahrt Ettelbrück wird gebaut. Die Ausfahrt ist hier bis auf Weiteres gesperrt. A13 Petrusch Richtung Schengen in Höhe Keil wird gebaut. Die Überholspur ist blockiert. Dann geht es auf die A62 Nonnweiler Richtung Pirmasens. Zwischen Nonnweiler Otzenhausen und Rastplatz Sültern wird gebaut. Die linke Spur ist bis ca. 17 Uhr gesperrt. Und in Dudweiler ist die Straße beim Weisenstein nach einem Wasserrohrbruch voll gesperrt. Den kompletten Verkehrsservice gibt es auch online über rtlradio.de. Wir wünschen weiterhin eine gute und sichere Fahrt.
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Du hörst RTL Deutschlands Hitradio und der Vatertag kommt, Christi Himmelfahrt am Donnerstag. Und ich sag nur, wer abends feiert, kann auch morgens früh aufstehen. Und ich bin nicht dein Chauffeur, nimm ein Taxi. Welche Sprüche hast du schon alles von deinem Vater mitbekommen? 030 884 8484, die besten Papa-Gebote zum Vatertag. Um kurz nach 6:30 morgen früh.

Katy Perry auf RTL, Deutschlands Hitradio. Wer einen Urlaub in Griechenland gebucht hat, wird das Urlaubsland bald nicht mehr wiedererkennen. Dort gibt es bald ein paar neue Touri-Regeln. Mehr dazu erfährst du gleich um 10 vor, natürlich bei RTL aktuell. Jetzt Summer 12 to 12, so gut dieser Hit. Die besten neuen Hits.

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0: Ich bin Benjamin Herrmann. Guten Tag. Die Bundesregierung spricht heute darüber, wie sie Bürger jetzt noch entlasten kann. Die 1000 Euro Entlastungsprämie ist nach dem Nein des Bundesrats vom Tisch. Jetzt richten sich alle Augen auf den Koalitionsausschuss heute Abend. Thomas Thonfeld.
1: Für die schwarz-roten Koalitionäre geht es heute hier in der Hauptstadt um zwei Punkte. Zum einen müssen sie mindestens Ansätze finden, wie die Bürger entlastet werden sollen, nachdem die Pläne mit der 1000 Euro Prämie ja im Bundesrat gescheitert sind. Und zum anderen müssen sie sich nach der offenbar kontroversen letzten Runde zusammenraufen und auf das Wesentliche fokussieren, wie CSU-Chef Söder betont. Mentale Aufräumarbeiten nennt er das. Wie weit Schwarz-Rot da heute kommt, ist allerdings schwer zu sagen.
0: Männer in Deutschland werden immer später Vater. Laut dem Statistischen Bundesamt waren Männer 2024 im Schnitt fast 35 Jahre alt, als ihre Kinder geboren wurden. Vor gut 30 Jahren lag das Durchschnittsalter noch knapp 4 Jahre niedriger. Und auch Frauen bekommen heute deutlich später Kinder als früher. Das Durchschnittsalter bei der Geburt liegt inzwischen bei knapp 32 Jahren. Wichtiger Schritt für mehr Medikamente: Die EU hat sich darauf geeinigt, Arzneimittel in Europa leichter herzustellen. Im Kampf gegen Engpässe bei lebenswichtigen Medikamenten können jetzt auch öffentliche Gelder besser unterstützen und die Produktion soll vereinfacht werden. Diana Kramer.
2: Immer wieder war es in den vergangenen Jahren zu Engpässen in der Medikamentenversorgung gekommen, auch hier in Deutschland. Schmerzmittel, Antibiotika oder Fiebersäfte für Kinder waren immer wieder knapp. Hier soll jetzt gegengesteuert werden. Das Ziel: mehr Produktion innerhalb der EU und weniger Abhängigkeit von Lieferanten, etwa aus China. Bis zu 90% unserer Medikamente werden nach EU-Angaben derzeit aus Asien importiert. Für die heimische Produktion soll es mehr Anreize geben, etwa durch schnellere Genehmigungsverfahren und schnelleren Zugang zu Fördermitteln.
0: Bei Google Maps kann man ab sofort sehen, ob Unternehmen Bewertungen gelöscht haben. Neuerdings wird nämlich angezeigt, wenn Rezensionen aus einem Profil entfernt wurden, zum Beispiel bei Restaurants, Cafés oder Shops. Damit soll transparenter werden, wie mit Bewertungen umgegangen wird. Mehr von Ronny Thorau.
3: Verbraucherschützer sehen das doch eher zwiespältig. Denn Google Maps zeigt da nur eine ungefähre Zahl der Rezensionen an, die in den letzten 365 Tagen entfernt wurden, aber nicht warum. Es kann ja auch gute Gründe dafür geben, warum Beschwerden entfernt wurden. Zum Beispiel, weil sie diffamieren oder gegen Recht verstoßen. Und auch grundsätzlich sehen Verbraucherexperten Bewertungen im Netz immer skeptischer, weil die leicht zu manipulieren sind und auch viele Firmen da inzwischen großen Aufwand betreiben, um sich zum Beispiel positive Bewertungen zu kaufen.
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4: RTL Wetter. Für Luxemburg, Trier, die Eifel und das Saarland ist es wechselnd bis stark bewölkt und immer wieder zeigt sich die Sonne. Stellenweise kann es im Laufe des Tages aber auch Regen geben. Die Höchsttemperaturen liegen heute zwischen 9 und 14 Grad. Morgen ist es wechselnd bis stark bewölkt. Im weiteren Tagesverlauf gibt es dann vermehrt Regen. Die Maximaltemperaturen bewegen sich morgen an Saar, Mosel und Altzett zwischen 12 und 15 Grad. Und jetzt der RTL-Verkehrsreport. Es geht auf die A62 Nonnweiler Richtung Pirmasens zwischen Nonnweiler Otzenhausen und Rastplatz Sötern. Eine Tagesbaustelle, die linke Spur, ist bis ca. 17 Uhr gesperrt. Dann geht es rüber auf die A13 Richtung Schengen. In Höhe Keil wird gebaut. Die Überholspur ist hier gesperrt. Auch hier muss mit Verzögerungen gerechnet werden. Den kompletten Verkehrsservice gibt es online über rtlradio.de. Gute Fahrt!
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2: 12 Uhr, ich wünsche dir einen guten Dienstag. 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

0: Die besten neuen Hits auf RTL Deutschlands Hitradio. New Religion, Bibi Rexha und Faithless. Und die helfen auch total, um durchzuhalten bei der Arbeit. Gerade wenn mal die Energie nicht so da ist. Daniela bei mir in der Show. Du bist auch schon fleißig am Arbeiten. Was machst du denn?
1: Ich bin Tagesmutter und betreue zurzeit 5 Kinder.
0: Oh, wow.
1: Im Alter von 1 bis 3.
0: Oh, wie süß. Aber es ist bestimmt mega anstrengend, oder?
1: Super anstrengend, ja.
0: Dann halte gut durch mit unserer Playlist und hoffentlich gefällt die auch den Kids. Und hoffentlich hast du dann am Donnerstag, am Feiertag auch frei. Einen guten Dienstag jetzt mit The Reason.

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Jetzt Alex Warren, Fever.

0: Mr. Justin Timberlake auf RTL Deutschland Hit Radio. Und gleich spiele ich unter anderem Messi von Lola Young und auch The Weeknd.
1: Und jetzt der RTL-Verkehrsreport. Vorsicht auf der A623 Friedrichsthal Richtung Saarbrücken. Zwischen Sulzbach und Saarbrücken-Dudweiler. Gefahr durch Gegenstände auf der Fahrbahn. A1 Luxemburg Richtung Trier. Zwischen Munsbach und der Grenze ist die rechte Spur wegen Bauarbeiten gesperrt. A1 Trier Richtung Luxemburg in Höhe Merthardt ist die rechte Spur wegen Wartungsarbeiten gesperrt. A1 Trier Richtung Saarbrücken. Zwischen Kreuzerbrück und Riegelsbeck finden Mehrarbeiten statt. Die Richtungsfahrbahn auf der rechten Seite ist bis ca. 14 Uhr gesperrt. A13 Petonsch Richtung Schengen in Höhe Keil ist die Überholspur wegen Bauarbeiten ebenfalls gesperrt. Und den kompletten Verkehrsservice gibt's auch online über rtlradio.de. Wir wünschen weiterhin eine sichere Fahrt.
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Noah Kahan auf TikTok seinen brandneuen Song damals veröffentlicht, Stick Season, und so ist er weltweit bekannt geworden. Jetzt startet er weiter durch mit seiner brandneuen Single The Great.

Dienstag mit RTL Deutschlands Hitradio für 100 Euro mit der ganzen Family mit dem ICE quer durch Deutschland. Was die Deutsche Bahn da jetzt ab den Sommerferien plant, das erfährst du gleich um 10 vor natürlich bei RTL aktuell. Bleib unbedingt dran. Jetzt Handtricks Golden. Guten Dienstag.

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1: Ich bin Philipp Ringel, guten Tag. Immer mehr Hackerangriffe auf Unternehmen, Behörden und Organisationen in Deutschland. Das zeigt das neue Bundeslagebild Cybercrime. Innenminister Dobrindt hat es vorgestellt. Demnach gab es deutschlandweit allein im vergangenen Jahr mehr als 1000 solcher Fälle.
2: Cyberkriminalität ist eine der größten Herausforderungen für die öffentliche Sicherheit in Deutschland. Ransomware, durch Phishing, mit Malware, durch Überlastungsangriffe. Sie ist nach wie vor unverändert. Hoch.
1: Für einen Hunni mit der Family per ICE und Co. quer durch Deutschland, das plant jetzt die Deutsche Bahn und will ab den Sommerferien besondere Familientickets anbieten. Thomas Bremser berichtet.
3: Fliegen und Autofahren wird immer teurer, das will die Bahn für sich nutzen. Die Familientickets gelten für maximal 5 Personen. Es kann also ein Erwachsener mit 4 Kindern verreisen oder 2 Erwachsene mit 3 Kindern. Ein Kind muss aber mindestens dabei sein. Verwandt sein müssen die Personen aber nicht. Die Tickets sind an die gebuchten Züge gebunden und gelten für Hin- und Rückfahrt. Egal wie lang die Strecke innerhalb Deutschlands ist. Die Sitzplätze sind inklusive. Die Familienflatrate gilt, bis die letzten Sommerferien im September enden. Buchbar sind die Tickets ab Mitte Juni.
1: Krisentreffen der Spitzen von Union und SPD heute. Denn der 1.000-Euro-Krisenbonus ist ja gescheitert. Jetzt müssen neue Entlastungen her. Mehr von Tine Klimach.
4: Der beschlossene Tankrabatt funktioniert nicht richtig und die geplante 1.000-Euro-Prämie wollen die Bundesländer nicht haben. Nach dem Nein im Bundesrat hat die Bundesregierung aber klargemacht, dass sie weiter zu Entlastungen bereit ist. Maßnahmen, die kurzfristig wirken könnten, wären eine Erhöhung der Pendlerpauschale, eine Senkung der Stromsteuer für alle oder Direktzahlungen. Oder man setzt auf die geplante Reform der Einkommensteuer, die eine Entlastung kleiner und mittlerer Einkommen zum Ziel hat. Sie soll zum 1. Januar in Kraft treten. Wieder mal keine einfachen Gespräche innerhalb der Koalition.
1: Frauen und Männer werden immer später Mütter und Väter. Das Statistische Bundesamt hat sich das Ganze mal angeschaut. Im Schnitt waren Männer 2024 erst mit etwa 33 Jahren das erste Mal Vater, Frauen mit knapp 30. Deutlich älter als noch Anfang der 90er, im Schnitt etwa 3 bis 4 Jahre. Vorbild USA. Auch in Europa soll die TikTok-Mutter ByteDance ihr Geschäft mit der Plattform an einen europäischen Eigentümer verkaufen. Das hat Kulturstaatsminister Weimar nach einem Treffen in Brüssel vorgeschlagen. Weimar geht's dabei vor allem um Jugendschutz. Denn TikTok sammle riesige Datenmengen junger Menschen in Europa, aber niemand wisse eigentlich, was mit denen genau passiert, so Weimar. 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
5: RTL-Wetter. Für Luxemburg, Trier, die Eifel und das Saarland ist es wechselnd bis stark bewölkt und immer wieder zeigt sich die Sonne. Stellenweise kann es im Laufe des Tages aber auch Regen geben. Die Höchsttemperaturen liegen heute zwischen 9 und 14 Grad. Morgen ist es wechselnd bis stark bewölkt. Im weiteren Tagesverlauf gibt es dann vermehrt Regen. Die Maximaltemperaturen bewegen sich morgen an Saar, Mosel und Altzett zwischen 12 und 15 Grad. Und jetzt der RTL-Verkehrsreport. Vorsicht bitte, auf der A6 Luxemburg Richtung Arlon in Höhe der Ausfahrt Weiler steht ein defekter LKW. Und auf der E411 in Richtung Brüssel bei der Ausfahrt Weiler Arlon, da hat es heute Morgen einen LKW-Brand gegeben. Hier ist momentan immer noch die rechte Spur gesperrt. Es gibt hier aktuell 5 Kilometer Stau. Und dann noch auf die A623 Friedrichshain Richtung Saarbrücken zwischen Sulzbach und Saarbrücken in Dudweiler. Hier liegen Gegenstände. Weiterhin eine gute Fahrt.
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2: 13 Uhr Mittag, ich wünsche dir einen guten Dienstag. 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

0: am liebsten zum Mittag?
1: Ich esse sehr gerne Döner, tatsächlich.
0: In der Mittagspause?
1: Ja, genau, nur Döner macht schöner.
0: Du sagst es, lass es dir schmecken und dazu Bruno Mars, I Just Might, die besten neuen Hits.

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0: Entdecke neue Musik auf RTL Deutschland Hit Radio von Dominik Feig, White Keys, total cool. Halte gut durch heute am Dienstag bei deiner Arbeit gleich mit Megastar Taylor Swift, Opalite, die besten neuen Hits.
1: Und jetzt der RTL-Verkehrsreport. Vorsicht auf der 6er Brücken Richtung Kaiserslautern in Höhe Homburg. In beiden Richtungen Gefahr durch Personen auf der Fahrbahn. Dann geht es auf die A13 Richtung Schengen in Höhe der Auffahrt. Differdange steht ein defektes Fahrzeug. Die Auffahrt ist hier verkürzt. Und dann wird gebaut auf der A1 Richtung Trier zwischen Wunsbach und der Grenze. Hier ist die rechte Spur gesperrt. A7 Richtung Norden an der Ausfahrt Ettelbrück ist die Ausfahrt bis auf Weiteres für den Verkehr gesperrt. Und dann noch rüber ins Saarland auf die A62 Nonnweiler Richtung Pirmasens zwischen Nonnweiler Otzenhausen und Rastplatz Sötern Tagesbaustelle. Die linke Spur ist bis 17 Uhr gesperrt. Wir wünschen weiterhin eine sichere Fahrt.
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hörst RTL, Deutschlands Hitradio. Wenn du gerade unterwegs bist, wünsche ich dir eine gute Fahrt gleich mit Chartstürmer Alex Warren und seinem mega schönen Song Ordinary. Spiele ich gleich. Zuerst jetzt auch richtig cool Purple Disco Machine und Hurts Wonderful Life 25.

0: Chris gleich am Nachmittag wieder ab 15 Hi. Uhr und du kamst heute gerade ein bisschen später. Was hast du gemacht?
1: Ja, ich habe noch geputzt vor der Arbeit. Ich habe das Bad geputzt.
0: Nein,
1: ja. Und kennst du das, man so ein aggressives Putzmittel hat und jetzt habe ich so trockene Hände davon.
0: Ja, oh, das ist aber total schön, Chris. Toll, dass du geputzt hast. Deine Freundin freut sich.
1: Natürlich. Ich bin am Start auf 15 Uhr, freue mich auch alle, die da sind.

0: Ich bin Philipp Ringel, guten Tag. Weil Benzin- und Flugtickets teuer sind, ab den Sommerferien bietet die Bahn ein besonderes Familienticket an. Für einen Hunni kann man dann etwa mit dem ICE quer durch Deutschland reisen. Thomas Bremser.
1: Die Familientickets gelten für maximal 5 Personen. Es kann also ein Erwachsener mit 4 Kindern verreisen oder 2 Erwachsene mit 3 Kindern. Ein Kind muss aber mindestens dabei sein. Verwandt sein müssen die Personen aber nicht. Die Tickets sind an die gebuchten Züge gebunden und gelten für Hin- und Rückfahrt, egal wie lang die Strecke innerhalb Deutschlands ist. Die Sitzplätze sind inklusive. Die Familienflatrate gilt bis die letzten Sommerferien im September enden. Buchbar sind die Tickets ab Mitte Juni.
0: Tödliches Unglück in Schleswig-Holstein. Bei einem Training der GSG 9 auf einem Bundeswehrübungsplatz ist ein Polizist der Spezialeinheit angeschossen und tödlich verletzt worden. Viel ist zum Unglück noch nicht bekannt. Bis jetzt geht man aber von einem Unfall aus. Auf dem Gelände wird scharf geschossen. Bundeswehr- und Elite-Polizisten trainieren hier regelmäßig. Die Ermittlungen laufen. Der Krisenbonus ist gescheitert und der Tankrabatt funktioniert auch nicht so wie gedacht. Die Spitzen von Union und SPD setzen sich heute mal wieder zusammen, wollen neue Entlastungen finden. Tine Klimach.
2: Nach dem Nein im Bundesrat hat die Bundesregierung aber klargemacht, dass sie weiter zu Entlastungen bereit ist. Maßnahmen, die kurzfristig wirken könnten, wären eine Erhöhung der Pendlerpauschale, eine Senkung der Stromsteuer für alle oder Direktzahlungen. Oder man setzt auf die geplante Reform der Einkommensteuer, die eine Entlastung kleiner und mittlerer Einkommen zum Ziel hat. Sie soll zum 1. Januar in Kraft treten. Wieder mal keine einfachen Gespräche innerhalb der Koalition.
0: Frauen und Männer werden immer später Mütter und Väter. Das Statistische Bundesamt hat sich das Ganze mal angeschaut. Im Schnitt waren Männer 2024 erst mit etwa 33 Jahren das erste Mal Vater, Frauen mit knapp 30. Deutlich älter als noch Anfang der 90er, im Schnitt etwa 3 bis 4 Jahre. Vorbild USA. Auch in Europa soll die TikTok-Mutter ByteDance ihr Geschäft mit der Plattform an einen europäischen Eigentümer verkaufen. Das hat Kulturstaatsminister Weimar nach einem Treffen in Brüssel vorgeschlagen. Weimar geht's dabei vor allem um Jugendschutz. Denn TikTok sammle riesige Datenmengen junger Menschen in Europa, aber niemand wisse eigentlich, was mit denen genau passiert, so Weimar. 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
3: RTL-Wetter. Für Luxemburg-Trier, die Eifel und das Saarland. Heute Nachmittag bleibt die Wolkendecke dicht, es ist windig und abgesehen von einzelnen schwachen Schauern bleibt es meist trocken. Die Höchstwerte bewegen sich zwischen 8 Grad im Hochwald und im Uessling und bis zu 14 Grad können es an Saar und Mosel werden. Morgen startet der Tag mit wechselnder Bewölkung, auch kurze sonnige Momente sind drin. Am Nachmittag werden die Wolken wieder dichter und dann sind Schauer und Gewitter möglich. Die maximalen Temperaturen liegen zwischen 10 und 15 Grad. Und hier der RTL-Verkehrsreport. Vorsicht auf der 4 Esch Richtung Luxemburg-Stadt. In der Ausfahrt Leudelange Süd stehen defektes Auto. Dann geht's auf die A13 Pittonsch Richtung Schengen. In der Auffahrt Differdon stehen defektes Auto. Und eine Tagesbaustelle befindet sich auf der A1 Trier Richtung Saarbrücken zwischen Kreuz Saarbrücken und Riegelsberg. Hier ist die rechte Fahrbahn wegen Mäharbeiten gesperrt. Allen unterwegs gute Fahrt.
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2: RTL. 14 Uhr bei uns in Deutschland. 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

0: Drop Dead, Olivia Rodrigo mit dem besten neuen Hits hier auf Deutschlands Radio RTL. Chris am Nachmittag an diesem Dienstag, der sich dank langem Wochenende schon anfühlt wie ein Donnerstag. Michaela ist auch Fan.
1: Auf jeden Fall. Sehr entspannt, auf jeden Fall. Könnte immer so sein, oder? Drei Tage.
0: Ich wäre Fan.

Luis Capaldi mit den besten neuen Hits. 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

0: Guten Morgen mit Faded. Hier ist Deutschlands Hitradio RTL. Gleich mit Taylor Swift, Post Malone, Benson Boone. Und dann habe ich noch einen ganz neuen Song für dich. Zu dem kann man perfekt Auto fahren. Also bleib schön bei mir in der Nachmittagsshow.
1: Hier der RTL-Verkehrsreport. Vorsicht auf der A4, Esch Richtung Luxemburg-Stadt. In der Ausfahrt Leun-Lange Süd steht ein defektes Auto. Vorsicht auf der A6, Kaiserslautern Richtung Saarbrücken zwischen Kreuz Neunkirchen und Rohrbach. Hier befindet sich eine Ölspur auf der Fahrbahn. Und auf der A1 Trier Richtung Saarbrücken zwischen Kreuz Saarbrücken und Riegelsberg. Hier ist die rechte Fahrbahn wegen Mäharbeiten noch gesperrt. Auf der A1 Luxemburg Richtung Trier wird gebaut zwischen Munsbach und der Grenze. Auch hier ist die rechte Spur gesperrt. Dann geht's auf die A62 in Nonnweiler Richtung Pirmasens zwischen Nonnweiler-Otzenhausen und Rastplatz Sötern. Hier ist die linke Fahrbahn bis ca. 17 Uhr heute gesperrt. Allen unterwegs, egal wo es hingeht, eine gute und sichere Fahrt.
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2: Jetzt bitte nicht zu sehr träumen am Steuer. Das hier ist der aktuelle Lieblingsautofight von Verena aus der Morgenshow. Die sagt, da kann man immer so entspannt zu cruisen. Ja, aber bitte nicht auf der Autobahn. Ne? Also da nur auf der rechten Spur, sonst gibt es eine Lichthupe von einem wie mir. Hier ist Eddie Dolph.

David Guetta, Sia, Deutschland Hit Radio RTL, hier ist Chris am Nachmittag und ich habe das Gefühl, seitdem die Deutsche Bahn von einer Frau geführt wird, passieren da ziemlich viele tolle Dinge, wie zum Beispiel, dass wir bald mit einem Huni als ganze Family per ICE durch Deutschland reisen können. Ab wann das gilt und alles im neuen Angebot, gleich um 10 vor 3 im RTL aktuell. Jetzt Ray, Where's My Husband, die besten neuen Hits hier.

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0: Duell.
1: Ich bin Philipp Ringel, guten Tag. Krisentreffen der Spitzen von Union und SPD heute, denn der 1.000-Euro-Krisenbonus ist ja gescheitert. Jetzt müssen neue Entlastungen her. Mehr von Tine Klimach.
2: Der beschlossene Tankrabatt funktioniert nicht richtig und die geplante 1.000-Euro-Prämie wollen die Bundesländer nicht haben. Nach dem Nein im Bundesrat hat die Bundesregierung aber klargemacht, dass sie weiter zu Entlastungen bereit ist. Maßnahmen, die kurzfristig wirken könnten, wären eine Erhöhung der Pendlerpauschale, eine Senkung der Stromsteuer für alle oder Direktzahlungen. Oder man setzt auf die geplante Reform der Einkommensteuer, die eine Entlastung kleiner und mittlerer Einkommen zum Ziel hat. Sie soll zum 1. Januar in Kraft treten. Wieder mal keine einfachen Gespräche innerhalb der Koalition.
1: Immer mehr Hackerangriffe auf Unternehmen, Behörden und Organisationen in Deutschland. Das zeigt das neue Bundeslagebild Cybercrime. Innenminister Dobrindt hat es vorgestellt. Demnach gab es deutschlandweit allein im vergangenen Jahr mehr als 1.000 solcher Fälle.
3: Cyberkriminalität ist eine der größten Herausforderungen für die öffentliche Sicherheit in Deutschland. Ransomware durch Phishing, mit Malware, durch Überlastungsangriffe. Sie ist nach wie vor unverändert hoch.
1: Tödliches Unglück in Schleswig-Holstein. Bei einem Training der GSG 9 auf einem Bundeswehrübungsplatz ist ein Polizist der Spezialeinheit angeschossen und tödlich verletzt worden. Viel ist zum Unglück noch nicht bekannt. Bis jetzt geht man aber von einem Unfall aus. Auf dem Gelände wird scharf geschossen. Bundeswehr- und Elitepolizisten trainieren hier regelmäßig. Die Ermittlungen laufen. Für einen Hunni mit der Family per ICE und Co. quer durch Deutschland, das plant jetzt die Deutsche Bahn und will ab den Sommerferien besondere Familientickets anbieten. Thomas Bremser berichtet.
4: Fliegen und Autofahren wird immer teurer, das will die Bahn für sich nutzen. Die Familientickets gelten für maximal 5 Personen. Es kann also ein Erwachsener mit 4 Kindern verreisen oder 2 Erwachsene mit 3 Kindern. Ein Kind muss aber mindestens dabei sein. Verwandt sein müssen die Personen aber nicht. Die Tickets sind an die gebuchten Züge gebunden und gelten für Hin- und Rückfahrt. Egal wie lang die Strecke innerhalb Deutschlands ist. Die Sitzplätze sind inklusive. Die Familienflatrate gilt, bis die letzten Sommerferien im September enden. Buchbar sind die Tickets ab Mitte Juni.
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5: Für Luxemburg-Trier, die Eifel und das Saarland. Den Nachmittag hindurch bleibt die Wolkendecke dicht. Dazu ist es windig. Und abgesehen von ein paar Tropfen bleibt es auch trocken. Die Höchstwerte bewegen sich zwischen 8 Grad im Hochwald und im Ösling und bis zu 14 Grad an Saar und Mosel. Morgen ist es dann wechselnd bewölkt. Dazu sind Schauer unterwegs, aber auch kurze sonnige Momente sind drin. Das bei maximalen Temperaturen zwischen 10 und 15 Grad. Hier der RTL-Verkehrsreport. Vorsicht auf der A4 Esch Richtung Luxemburg-Stadt. Vor dem Autobahnkreuz Langkels steht ein defektes Auto. Hier ist die Pannenspur blockiert. Dann geht's auf die A13 Schengen Richtung Pétange zwischen Frisange und Hellange. Vorsicht, hier liegen Gegenstände auf der Fahrbahn. Eine Baustelle befindet sich auf der A1 Luxemburg Richtung Trier. Zwischen Munsbach und der Grenze ist die rechte Spur gesperrt. Alle Infos, die gibt's auch online über rtlradio.de. Gute Fahrt!
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2: 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Chris am Nachmittag bei dir noch bis 19. 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

0: Lady Gaga, Deutschland, Hitradio, RTL, Chris am Nachmittag und die ersten schon auf dem Weg in Feierabend. Alex, du auch?
1: Ich bin noch fleißig am Arbeiten. Oh, noch bis 16 Uhr und dann ist Feierabend.
0: Du, aber kurze Woche, oder? Also ganz entspannt.
1: Ja, das sag ich dir. Und deswegen fällt es mir auch ein bisschen einfacher.
0: Ja, ehrlich? Frag mich mal.
1: Jetzt gibt's noch lecker Kaffee und dann geht's weiter.
0: Sauber. Ich hab den Kuchen dazu und die besten neuen Hits und wünsche dir einen schönen Nachmittag.
1: Jetzt rüber.

Deutschlandhitradio RTL, also alle, die eine Wanderung geplant haben über das lange Vatertagswochenende, die müssen vielleicht nochmal ihre Reiseroute ändern. Zumindest im Allgäu gibt's tatsächlich nochmal Schnee diese Woche. Ja, vielen Dank an die Eisheiligen, die nehmen das wirklich sehr ernst dieses Jahr. Ich habe die besten neuen Hits für dich hier. YouTuber Cheeran, Taras Topolia, das ist Yours Eternally auf RTL.

0: Let Me Be, Party-Track hier fürs lange Wochenende von The Second Voice. 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Gleich Taylor Swift und noch mehr Star-Power gibt's mit Bruno Mars.
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2: Für Luxemburg tritt die Eifel und das Saarland. Schönen guten Tag. In Luxemburg arbeiten besonders viele Menschen für einen multinationalen Konzern. Im Großherzogtum liegt der Anteil EU-weit mit 54% am höchsten, wie L'Essentiel Online berichtet. Damit arbeitet mehr als jeder zweite Arbeitnehmer im Großherzogtum für einen Konzern, der Waren oder Dienstleistungen in mehreren Ländern anbietet. Das ist der höchste Wert in der EU, vor Tschechien und Schweden mit jeweils 44%. In Europa liegt der Durchschnitt bei lediglich 30% aller Beschäftigten. Das Saarland will zukünftig besser für Hochwassereinsätze gewappnet sein. In Merzig-Wadern hat es hierzu jetzt einen Workshop zur Hochwasserabwehr gegeben. Dazu Christian Thuhl vom Katastrophenschutz im Landkreis Merzig-Wadern im SR-Interview.
3: Hier ist es besonders wichtig, dass auch die administrative Gefahrenabwehr, also die besondere Organisation der Gemeinde in einem Krisenstab, in einem Verwaltungsstab, egal wie man das Kind jetzt nennt, sich organisiert und die Verwaltung genauso schnell handlungsfähig ist wie die Blaulichteinheiten. Und das wollen wir trainieren.
2: Die Hochwasserabwehr umfasst Maßnahmen zur Gefahrenabwehr und Schadensminimierung bei drohendem oder stattfindendem Hochwasser. Sie beinhaltet den Einsatz von Sandsäcken, mobilen Schutzsystemen und die Organisation durch Wasserwehren und Feuerwehren, um Gebäude und Infrastruktur zu schützen. Noch bis Sonntag, den 31. Mai, können sich Interessierte als junge Botschafterinnen und Botschafter in Saarbrückens Partnerstadt Nantes bewerben. Junge Menschen zwischen 18 und 25 Jahren, die Auslandserfahrung in der jeweiligen Partnerstadt sammeln und sich in Europa bürgerschaftlich engagieren möchten, können sich ab sofort für den Freiwilligendienst bewerben. Er ist ab dem 1. September zu besetzen. Das Freiwilligenjahr endet Ende August 2027. Die aktuelle Ausschreibung finden Interessierte unter saarbrücken.de/Botschafter. 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
4: Und hier der RTL-Verkehrsreport. Vorsicht auf der A4-Esch Richtung Luxemburg-Stadt. Vor dem Autobahnkreuz Langkels stehen defektes Auto auf der Pannenspur. Dann geht's auf die A13 Schengen Richtung Pétonge zwischen Frisonge und Hellonge. Hier liegen Gegenstände auf der Fahrbahn. Und im Saarland Vorsicht auf der A620 Saarbrücken Richtung Saarlouis zwischen Ensdorf und Wallerfangen liegen Steine auf der Fahrbahn. Eine Baustelle befindet sich auf der A1 Luxemburg Richtung Trier zwischen Munzbach und der Grenze ist die rechte Spur gesperrt. Und auf der A7 Luxemburg Richtung Ettelbrück in Höhe Colmerberg befindet sich auch eine Baustelle. Den aktuellen Verkehrsservice gibt es auch online über rtlradio.de. Allen unterwegs, egal wo es hingeht, eine gute Fahrt.

0: Taylor Swift mit den besten neuen Hits. Hier ist Deutschland Hit Radio RTL. 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Bei euch morgen auch alles im ESC-Vibe.
1: Richtig, der Quizwoch im ESC-Style. Also ich habe mir sagen lassen, das ist irgendwie ein Song-Contest. Oh. Ich weiß nicht, ob wir singen müssen.
0: Hoffentlich.
1: Hoffentlich nicht. Also auf jeden Fall gerne einschalten und mitraten. Nice. ESC-Quizwoch um 5 nach 7.
0: 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Jetzt Kid Laroi, Justin Bieber. I do this.

Ciao, Deutschlands Hitradio RTL, Chris am Nachmittag. Mit 31 fühle ich das, denn Papa werden erst mit Mitte 30, das ist in Deutschland gar nicht so selten, zeigen jetzt neue Zahlen. Warum das so ist, das haben wir gleich in RTL aktuell, 10 vor 4. Jetzt Huntrix, hier ist Golden.

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1: Ich bin Philipp Ringe, guten Tag. Immer öfter haben Cybergangster Unternehmen, Behörden und Organisationen im Visier. Das zeigt das aktuelle Lagebild Cybercrime. Oft geht es dabei um sogenannte Ransomware-Attacken. Dabei werden zum Teil ganze Rechner verschlüsselt und erst nachdem Lösegeld gezahlt wurde, wieder freigegeben. Allein im letzten Jahr gab es mehr als 1000 solcher Attacken, sagt Bundesinnenminister Dobrindt. Der Krisenbonus ist gescheitert und der Tankrabatt funktioniert auch nicht so wie gedacht. Die Spitzen von Union und SPD setzen sich heute mal wieder zusammen, wollen neue Entlastungen finden. Tine Klimach.
2: Nach dem Nein im Bundesrat hat die Bundesregierung aber klargemacht, dass sie weiter zu Entlastungen bereit ist. Maßnahmen, die kurzfristig wirken könnten, wären eine Erhöhung der Pendlerpauschale, eine Senkung der Stromsteuer für alle oder Direktzahlungen. Oder man setzt auf die geplante Reform der Einkommensteuer, die eine Entlastung kleiner und mittlerer Einkommen zum Ziel hat. Sie soll zum 1. Januar in Kraft treten. Wieder mal keine einfachen Gespräche innerhalb der Koalition.
1: Weil Benzin und Flugtickets teuer sind, ab den Sommerferien bietet die Bahn ein besonderes Familienticket an. Für einen Hunni kann man dann etwa mit dem ICE quer durch Deutschland reisen. Thomas Bremser.
3: Die Familientickets gelten für maximal 5 Personen. Es kann also ein Erwachsener mit 4 Kindern verreisen oder 2 Erwachsene mit 3 Kindern. Ein Kind muss aber mindestens dabei sein. Verwandt sein müssen die Personen aber nicht. Die Tickets sind an die gebuchten Züge gebunden und gelten für Hin- und Rückfahrt, egal wie lang die Strecke innerhalb Deutschlands ist. Die Sitzplätze sind inklusive. Die Familienflatrate gilt bis die letzten Sommerferien im September enden. Buchbar sind die Tickets ab Mitte Juni.
1: Vater werden erst mit Mitte 30. In Deutschland ist das inzwischen der Schnitt. Laut dem Statistischen Bundesamt waren Männer bei der Geburt ihres Kindes im Jahr 2024 etwa 4 Jahre älter als noch 1991. Diana Kramer.
4: Auch Frauen werden immer später Mutter, im Schnitt mit knapp 32 Jahren. Anfang der 1990er Jahre lag das Durchschnittsalter noch bei 28 Jahren. Dass Paare immer später Eltern werden, liegt vor allem daran, dass oft die Familienplanung hinten ansteht. Viele wollen erst studieren, beruflich und finanziell abgesichert sein. Das führt allerdings dazu, dass etwa 15-20% der Paare ungewollt kinderlos bleiben.
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5: RTL Wetter. Für Luxemburg, Trier, die Eifel und das Saarland. Den Nachmittag hindurch bleibt die Wolkendecke dicht, dazu ist es windig. Und abgesehen von ein paar Tropfen bleibt es auch trocken. Die Höchstwerte bewegen sich zwischen 8 Grad im Hochwald und im Ösling und bis zu 14 Grad an Saar und Mosel. Morgen ist es dann wechselnd bewölkt, dazu sind Schauer unterwegs, aber auch kurze sonnige Momente sind drin. Das bei maximalen Temperaturen zwischen 10 und 15 Grad. Hier der RTL-Verkehrsreport. Auf der A4 Esch Richtung Luxemburgstadt. Vor dem Autobahnkreuz Langkels stehen defektes Auto auf der Pannenspur. Auf der 1 Luxemburg Richtung Trier zwischen Munzbach und der Grenze ist die rechte Spur wegen Bauarbeiten gesperrt. Auf der A7 Luxemburg Richtung Ettelbrück in Höhe Kölmer Berg befindet sich eine Baustelle. Auf der A13 Pittonsch Richtung Schengen in Höhe Keil ist die Überholspur wegen Bauarbeiten gesperrt. Und den aktuellen Verkehrsservice gibt's auch online über rtlradio.de. Gute Fahrt.
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2: 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So haben wir es, der Dienstag-Feierabend mit mir natürlich, Chris am Nachmittag. 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

0: Die besten neuen Hits hier. Mike is mine, Papa OT, RTL Deutschland, Z-Radio. Chris am Nachmittag und die Eisheiligen, die hauen wirklich voll rein diese Woche. Ne? Da ist keine Draußen-Action angesagt zum Feierabend. Marisa.
1: Nee, wahrscheinlich ein bisschen Haushalt. Bei dem Wetter lohnt sich das.
0: Da macht das Kloputzen fast ein bisschen Spaß.
1: Naja.
0: weil man zumindest nicht schwitzt dabei. Das ist schon mal gut.
1: Richtig.
0: Ey, dann haben einen schönen Feierabend. Danke, dass du die Show hörst. Ja,
1: danke.

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0: 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Jetzt Dermot Kennedy, Funeral. Besten neuen Hits hier.

0: Rihanna, Deutschlands Hitradio RTL, gleich mit einer F-Loy und einem richtig coolen neuen Hit aus Israel, der gerade überall durchstartet.
1: Und hier der RTL-Verkehrsreport. Vorsicht auf der A1 Trier Richtung Luxemburgstadt. Vor dem Tunnel Howald kam es zu einem Unfall mit 3 Fahrzeugen. Hier ist die Überholspur blockiert. 4 Kilometer staut es sich. Auch auf der Gegenfahrbahn ist Stau. Auf der A4 Luxemburg Richtung Esch vor dem Autobahnkreuz Langkels liegen Gegenstände auf der Fahrbahn. Dann geht's auf die A6 Saarbrücken Richtung Mannheim zwischen Kaiserslautern Einsiedlerhof und Kaiserslautern West. Hier steht ein defektes Fahrzeug. Die rechte Fahrspur ist blockiert. Und auf der A13 Schengen Richtung Pétange zwischen Frisange und Hellange. Hier liegen Gegenstände auf der Fahrbahn. Den aktuellen Verkehrsservice gibt's auch online über rtlradio.de. Gute Fahrt!
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1: Die Noah startet aus Israel. International durch auf TikTok, in den Billboard-Charts und natürlich auch hier bei uns auf RTL. Das sind Tampa City mit Self-Aware. Richtig coole neue Nummer hier.

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0: Ich bin Philipp Ringel. Guten Tag. Oft werden Daten geklaut, viele aber auch erpresst. Unternehmen, Behörden und Organisationen werden immer öfter von Cyberkriminellen angegriffen. So steht's im neuen Bundeslagebild Cybercrime. Innenminister Dobrindt hat es vorgestellt. Allein im letzten Jahr gab es mehr als 1000 solcher Fälle.
1: Cyberkriminalität ist eine der größten Herausforderungen für die öffentliche Sicherheit in Deutschland. Die Bedrohungslage im Cyberraum, sie bleibt unverändert hoch.
0: Und oft geht's dabei um sogenannte Ransomware-Attacken, also Viren, die Daten oder sogar komplette Computer sperren können, die erst, nachdem man Lösegeld gezahlt hat, wieder freigegeben werden. Gigamillionen für die Gigafactory. Tesla will in den einzigen Standort in Europa ordentlich investieren. Rund 213 Millionen Euro für die riesige Autofabrik bei Grünheide in Brandenburg. Und damit will Tesla laut eigenen Angaben seine Produktion komplett autark machen. Von der Batteriezelle bis zum fertigen Auto. Und das bedeutet auch jede Menge neue Jobs. Mehr als 1500 neue Mitarbeiter will der E-Autobauer an Bord holen. Krisentreffen der Spitzen von Union und SPD heute. Denn der 1000-Euro-Krisenbonus ist ja gescheitert. Jetzt müssen neue Entlastungen her. Mehr von Tine Klimach.
2: Der beschlossene Tankrabatt funktioniert nicht richtig und die geplante 1000-Euro-Prämie wollen die Bundesländer nicht haben. Nach dem Nein im Bundesrat hat die Bundesregierung aber klargemacht, dass sie weiter zu Entlastungen bereit ist. Maßnahmen, die kurzfristig wirken könnten, wären eine Erhöhung der Pendlerpauschale, eine Senkung der Stromsteuer für alle oder Direktzahlungen. Oder man setzt auf die geplante Reform der Einkommensteuer, die eine Entlastung kleiner und mittlerer Einkommen zum Ziel hat. Sie soll zum 1. Januar in Kraft treten. Wieder mal keine einfachen Gespräche innerhalb der Koalition.
0: Tödliches Unglück in Schleswig-Holstein. Bei einem Training der GSG 9 auf einem Bundeswehrübungsplatz ist ein Polizist der Spezialeinheit angeschossen und tödlich verletzt worden. Viel ist zum Unglück noch nicht bekannt. Bis jetzt geht man aber von einem Unfall aus. Auf dem Gelände wird scharf geschossen. Bundeswehr- und Elitepolizisten trainieren hier regelmäßig. Die Ermittlungen laufen. Vorbild USA. Auch in Europa soll die TikTok-Mutter ByteDance ihr Geschäft mit der Plattform an einen europäischen Eigentümer verkaufen. Das hat Kulturstaatsminister Weimar nach einem Treffen in Brüssel vorgeschlagen. Weimar geht's dabei vor allem um Jugendschutz. Denn TikTok sammle riesige Datenmengen junger Menschen in Europa, aber niemand wisse eigentlich, was mit denen genau passiert, so Weimar. 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
3: RTL-Wetter. Für Luxemburg-Trier, die Eifel und das Saarland. Dicht bewölkt, windig, aber trocken geht's in den Feierabend bei aktuell 9 bis 12 Grad. In der Nacht ist es locker bewölkt, stellenweise kann's regnen, dabei sinken die Temperaturen auf 6 bis 2 Grad. Und morgen ist es wechselnd bewölkt, dazu sind Schauer unterwegs, aber auch kurze sonnige Momente sind drin, das bei maximalen Temperaturen an Saar, Mosel und Alzette zwischen 10 und 15 Grad. Hier der RTL-Verkehrsreport. Vorsicht auf der A1 Trier Richtung Luxemburg-Stadt. Vor dem Tunnel Howald kam es zu einem Unfall mit drei Fahrzeugen. Zwei Fahrspuren sind hier blockiert. 6 Kilometer staut es sich und wegen Gaffern ist auf der Gegenrichtung 2 Kilometer Stau. Dann geht's auf die A620 Saarlouis Richtung Saarbrücken. Zwischen Saarbrücken-St. Arnual und der Ausfahrt B406 Saarbrücken-Schönbach. Hier kam es zu einem Unfall. Die Straße ist teilweise blockiert. Allen unterwegs, gute und sichere Fahrt.
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0: Powerplay Deutschland sind Radio RTL. Chris am Nachmittag hier auf dem Weg in diesen sehr frischen Dienstag. Feierabend, muss man einfach so sagen. Yvonne, was geht bei dir? Kinder-Action. Hat man doch immer als Eltern, oder? Also vorm Feierabend, nach dem Feierabend.
1: Freie Zeit habe.
0: Sehr schön. Ja, du, dann wünsche ich euch viel Action, ne? Oder einen schönen Feierabend, wie alle anderen sagen würden.
1: Danke, Chris. Ich freue mich sehr.
0: Besten neuen Hit mit dabei. Hier, Bruno Mars, I Just Made.

0: Was ein Ohrwurm, Mr. Know-It-All. Entdecke neue Musik von Teddy Swims. Hier ist RTL Deutschland Zentrale. Gleich mit Felix Jehn, der nice Cheerleader-Remix. Hier bei mir am Nachmittag.
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2: Entwarnung auf der A1 Trier Richtung Luxemburgstadt. Der Unfall vor dem Tunnel Howald ist geräumt. Der Stau löst sich langsam auf. Auf der A620 Saarlouis Richtung Saarbrücken zwischen Saarbrücken St. Arnual und der Ausfahrt B406 Saarbrücken-Schönbach kam es zu einem Unfall. Hier staut es sich. Und auf der N14 zwischen Graulinster und Blumendal in Luxemburg, hier kam es zu einem Unfall. Eine Spur ist hier blockiert und es sind Personen auf der Fahrbahn. Allen unterwegs gute und auch sichere Fahrt.
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0: Republic. RTL, Deutschland, Hitradio, es ist ESC-Finale am Wochenende.
1: Ja.
0: Verena aus der Morgencrew guckt ein bisschen betreten zu Boden. Das hat nur indirekt mit dem ESC zu tun. Der Quizwoch.
1: Ja, nee, ich freue mich eigentlich.
0: Aber hast du nicht Angst, dass du singen musst? Morgen
1: nee, ich würde gerne singen, aber ich habe ein bisschen Mitleid mit allen, die es hören müssten. Von aber ich weiß nicht genau, was uns erwartet. Wir spielen auf jeden Fall den Quizwoch im ESC-Style-Modus, wie auch immer. Also gerne einschalten und mitraten um 5 nach 7.
0: Wird lustig morgen. Arnold, die Morgencrew an, Deutschlands lustigste Morgensendung und jetzt auch Boss Zerbeck hier.

0: Schabusi, Deutschland sind Radio RTL. Hier ist Chris und wir freuen uns auf brandneue Promi-News gleich. 18:30 im RTL Fernsehen.
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0: Nicht verpassen, vorher beim Medi-Shop 6 um 6 gleich um 18 Uhr. Also bleib auf jeden Fall bei RTL. 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Könnt ihr jetzt legen.

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0: Ich bin Philipp Ringel. Guten Tag. Oft werden Daten geklaut, viele aber auch erpresst. Unternehmen, Behörden und Organisationen werden immer öfter von Cyberkriminellen angegriffen. So steht es im neuen Bundeslagebild Cybercrime. Innenminister Dobrindt hat es vorgestellt. Allein im letzten Jahr gab es mehr als 1000 solcher Fälle.
1: Cyberkriminalität ist eine der größten Herausforderungen für die öffentliche Sicherheit in Deutschland. Die Bedrohungslage im Cyberraum, sie bleibt unverändert hoch.
0: Und oft geht es dabei um sogenannte Ransomware-Attacken, also Viren, die Daten oder sogar komplette Computer sperren können, die erst, nachdem man Lösegeld gezahlt hat, wieder freigegeben werden. Gigamillionen für die Gigafactory. Tesla will in den einzigen Standort in Europa ordentlich investieren. Rund 213 Millionen Euro für die riesige Autofabrik bei Grünheide in Brandenburg. Und damit will Tesla laut eigenen Angaben seine Produktion komplett autark machen. Von der Batteriezelle bis zum fertigen Auto. Und das bedeutet auch jede Menge neue Jobs. Mehr als 1500 neue Mitarbeiter will der E-Autobauer an Bord holen. Krisentreffen der Spitzen von Union und SPD heute. Denn der 1000-Euro-Krisenbonus ist ja gescheitert. Jetzt müssen neue Entlastungen her. Mehr von Tine Klimach.
2: Der beschlossene Tankrabatt funktioniert nicht richtig und die geplante 1000-Euro-Prämie wollen die Bundesländer nicht haben. Nach dem Nein im Bundesrat hat die Bundesregierung aber klargemacht, dass sie weiter zu Entlastungen bereit ist. Maßnahmen, die kurzfristig wirken könnten, wären eine Erhöhung der Pendlerpauschale, eine Senkung der Stromsteuer für alle oder Direktzahlungen. Oder man setzt auf die geplante Reform der Einkommensteuer, die eine Entlastung kleiner und mittlerer Einkommen zum Ziel hat. Sie soll zum 1. Januar in Kraft treten. Wieder mal keine einfachen Gespräche innerhalb der Koalition.
0: Tödliches Unglück in Schleswig-Holstein. Bei einem Training der GSG 9 auf einem Bundeswehrübungsplatz ist ein Polizist der Spezialeinheit angeschossen und tödlich verletzt worden. Viel ist zum Unglück noch nicht bekannt. Bis jetzt geht man aber von einem Unfall aus. Auf dem Gelände wird scharf geschossen. Bundeswehr- und Elitepolizisten trainieren hier regelmäßig. Die Ermittlungen laufen. Vorbild USA. Auch in Europa soll die TikTok-Mutter ByteDance ihr Geschäft mit der Plattform an einen europäischen Eigentümer verkaufen. Das hat Kulturstaatsminister Weimar nach einem Treffen in Brüssel vorgeschlagen. Weimar geht's dabei vor allem um Jugendschutz. Denn TikTok sammle riesige Datenmengen junger Menschen in Europa, aber niemand wisse eigentlich, was mit denen genau passiert, so Weimar. 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
3: Wetter. Für Luxemburg, Trier, die Eifel und das Saarland. Dicht bewölkt, windig, aber trocken geht's in den Feierabend bei aktuell 9 bis 12 Grad. In der Nacht ist es locker bewölkt, stellenweise kann's regnen, dabei sinken die Temperaturen auf 6 bis 2 Grad. Und morgen ist es wechselnd bewölkt, dazu sind Schauer unterwegs, aber auch kurze sonnige Momente sind drin, das bei maximalen Temperaturen an Saar, Mosel und Alzette zwischen 10 und 15 Grad. Und hier der RTL-Verkehrsreport. Vorsicht auf der A4 Luxemburg Richtung Esch. In Höhe der Anschlussstelle Langkels stehen defektes Auto auf einer Verkehrsinsel. Vorsicht auf der A13 Pittange Richtung Schengen. In der Ausfahrt Frieson steht ein defektes Auto. Auf der A620 Saarlouis Richtung Saarbrücken. Zwischen Saarbrücken St. Arnual und Saarbrücken Schönbach kam es zu einem Unfall. Und auf der L133 zwischen Alsweiler und Marpingen. Auch hier kam es zu einem Unfall. Allen unterwegs gute Fahrt.
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2: 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Jetzt die Top 6 und 6. Bleib Let Me Be auf der 1 von Second Voice. Oder haben wir gleich einen Wechsel an der Spitze? Das finden wir zusammen raus. Starten rein mit der 6. Hier kommt Halli Humberstone, To Love Somebody.
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Was ein Hit. BTS mit der neuen Swim auf der 5 in den Top 6 und 6. Hier ist RTL Deutschland Z Radio. Wer holt sich die 1 an diesem Dienstag Feierabend? Welcher Hit ist der meistbeliebteste des Tages hier bei uns auf Deutschland Z Radio? Let Me Be ist noch im Rennen von The Second Voice, aber die Konkurrenz, die ist nicht ohne. Ich sehe hier Taylor Swift, The Fate of Ophelia und New Religion von Bebe Rexha und Faithless. Also die könnten sich die 1 zurückholen. Schaffen sie es heute? Wir zählen immer weiter runter. Bis zur 1, jetzt mit Ray auf der 4. Hier ist Where's My Husband? Hey.

0: Taylor Swift, die 2 in den Top 6 um 6 mit Fade of Ophelia. 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Chartmann Chris Hartmann mit Nancy in der Show, die noch im Auto sitzt. Ich hoffe, ohne Stau.
1: Ohne Stau, ja.
0: Ja, sehr gut. Um die Zeit sind die meisten schon zu Hause.
1: Wahrscheinlich.
0: Hab einen schönen Feierabend. Jetzt mit der 1 des Tages hier zurück an der Spitze.
1: Bebe Rexha.
0: Mit Faithless New Religion. Das sind die besten neuen Hits.

0: Sie sind zurück. Bibi Rexha, Faithless, wieder ganz vorne in den Top 6 um 6 mit New Religion, Deutschlands Hitradio RTL. Gleich mit Mandu Dia und Alex Vaughan habe ich auch mit dabei.
1: Und hier der RTL-Verkehrsreport. Auf der 8 Pirmasens Richtung Saarlouis in Höhe der Sulzbachtalbrücke. Vorsicht, hier liegt ein Verkehrsschild auf der Fahrbahn. Vorsicht auf der 8 Saarlouis Richtung Neunkirchen zwischen Heusweiler und Dreieck Friedrichsthal. Hier liegen Gegenstände auf der Fahrbahn. Dann geht's auf die A13 Pitonsch Richtung Schengen. In der Ausfahrt Frison stehen defektes Auto. Und auf der A620 Saarlouis Richtung Saarbrücken zwischen Saarbrücken-Klarental und Saarbrücken-Gersweiler. Hier kommt es zu Behinderungen wegen einer ungesicherten Unfallstelle. Auf der L133 zwischen Alsweiler und Marpingen, hier kommt es auch nach einem Unfall in beiden Richtungen zu Behinderungen. Allen unterwegs eine gute und sichere Fahrt.
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2: Yes. Hier für alle, die erst so richtig aufgehen, wenn es dunkel wird, sie ein bisschen was getrunken haben und im Club sind. Hier sind Tame Impala und Jenny mit Dracula im Remix.

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0: 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Jetzt Sonnenbad mit dem besten neuen Hits. Hier ist 12 to 12.

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0: Ich bin Philipp Ringel, guten Abend. Immer mehr Hackerangriffe auf Unternehmen, Behörden und Organisationen in Deutschland. Das zeigt das neue Bundeslagebild Cybercrime. Innenminister Dobrindt hat es vorgestellt. Demnach gab es deutschlandweit allein im vergangenen Jahr mehr als 1000 solcher Fälle.
1: Cyberkriminalität ist eine der größten Herausforderungen für die öffentliche Sicherheit in Deutschland. Ransomware, durch Phishing, mit Malware, durch Überlastungsangriffe. Sie ist nach wie vor unverändert. Hoch.
0: Für einen Hunni mit der Family per ICE und Co. quer durch Deutschland, das plant jetzt die Deutsche Bahn und will ab den Sommerferien besondere Familientickets anbieten. Thomas Bremser berichtet.
2: Fliegen und Autofahren wird immer teurer, das will die Bahn für sich nutzen. Die Familientickets gelten für maximal 5 Personen. Es kann also ein Erwachsener mit 4 Kindern verreisen oder 2 Erwachsene mit 3 Kindern. Ein Kind muss aber mindestens dabei sein. Verwandt sein müssen die Personen aber nicht. Die Tickets sind an die gebuchten Züge gebunden und gelten für Hin- und Rückfahrt, egal wie lang die Strecke innerhalb Deutschlands ist. Die Sitzplätze sind inklusive. Die Familienflatrate gilt, bis die letzten Sommerferien im September enden. Buchbar sind die Tickets ab Mitte Juni.
0: Gigamillionen für die Gigafactory. Tesla will in den einzigen Standort in Europa ordentlich investieren. Rund 213 Millionen Euro für die riesige Autofabrik bei Grünheide in Brandenburg. Und damit will Tesla laut eigenen Angaben seine Produktion komplett autark machen. Von der Batteriezelle bis zum fertigen Auto. Und das bedeutet auch jede Menge neue Jobs. Mehr als 1500 neue Mitarbeiter will der E-Autobauer an Bord holen. Vater werden erst mit Mitte 30. In Deutschland ist das inzwischen der Schnitt. Laut dem Statistischen Bundesamt waren Männer bei der Geburt ihres Kindes im Jahr 2024 etwa 4 Jahre älter als noch 1991. Diana Kramer.
3: Auch Frauen werden immer später Mutter, im Schnitt mit knapp 32 Jahren. Anfang der 1990er Jahre lag das Durchschnittsalter noch bei 28 Jahren. Dass Paare immer später Eltern werden, liegt vor allem daran, dass oft die Familienplanung hinten ansteht. Viele wollen erst studieren, beruflich und finanziell abgesichert sein. Das führt allerdings dazu, dass etwa 15-20% der Paare ungewollt kinderlos bleiben.
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4: RTL Wetter. Für Luxemburg-Trier, die Eifel und das Saarland. Dicht bewölkt, windig, aber trocken geht's in den Feierabend bei aktuell 9 bis 12 Grad. In der Nacht ist es locker bewölkt, stellenweise kann's regnen, dabei sinken die Temperaturen auf 6 bis 2 Grad. Und morgen ist es wechselnd bewölkt, dazu sind Schauer unterwegs, aber auch kurze sonnige Momente sind drin, das bei maximalen Temperaturen an Saar, Mosel und Alzette zwischen 10 und 15 Grad. Und hier der RTL-Verkehrsreport. Auf der A3 Luxemburg Richtung Frankreich am Bettenburger Kreuz stehen defektes Auto auf der Pannenspur. Auf der A8 Salü Richtung Neunkirchen zwischen Savellingen und Schwalbach stehen defektes Auto. Auf der A8 Salü Richtung Neunkirchen zwischen Heusweiler und Dreieck Friedrichsthal liegen Gegenstände auf der Fahrbahn. Auf der A620 Salü Richtung Saarbrücken zwischen Saarbrücken-Klarental und Saarbrücken-Gersweiler. Hier kommt es nach einem Unfall zu Behinderungen. Allen unterwegs, gute und auch sichere Fahrt.
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Heute erstes Halbfinale beim Eurovision Song Contest. Und da gibt es schon mal einen kleinen Vorgeschmack auf den deutschen Auftritt am Samstag, denn auch Sarah Engels wird heute performen. Bei mir gibt es die besten neuen Hits. Jetzt hier, One Republic, Need Your Love.

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Ich bin Julia Porath und wie wär's mit brandneuer Musik? Dominik Feig aus Florida habe ich für dich. Sunshine State, Sunshine Boy auch, aber extrem lässig und cool. Sein Song White Keys ist neu auf unserer Playlist. Hörst du direkt nach Justin Bieber.

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Dermot Kennedy, Best 9 Hits, RTL, Deutschlands Hitradio. 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Kissy,

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Gute und schlechte Nachrichten diese Woche. Das Wetter, naja, so lala, aber hey, dafür eine kurze Woche, Donnerstag frei. Und wenn du schlauer warst als ich, hast du auch den Brückentag freigenommen. Bis dahin halten uns die besten neuen Hits am Laufen. Kamrat, Hug Yourself, hörst du nach. Klock, klock. Und jetzt Alex Warren. Schönen Abend.

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3: Ich bin Philipp Ringe und das sind die wichtigsten Meldungen des Tages. Oft werden Daten geklaut, viele aber auch erpresst. Unternehmen, Behörden und Organisationen werden immer öfter von Cyberkriminellen angegriffen. So steht's im neuen Bundeslagebild Cybercrime. Innenminister Dobrindt hat es vorgestellt. Allein im letzten Jahr gab es mehr als 1000 solcher Fälle.
4: Cyberkriminalität ist eine der größten Herausforderungen für die öffentliche Sicherheit in Deutschland. Die Bedrohungslage im Cyberraum, sie bleibt unverändert hoch.
3: Und oft geht es dabei um sogenannte Ransomware-Attacken, also Viren, die Daten oder sogar komplette Computer sperren können, die erst, nachdem man Lösegeld gezahlt hat, wieder freigegeben werden. Weil Benzin und Flugtickets teuer sind, ab den Sommerferien bietet die Bahn ein besonderes Familienticket an. Für einen Hunni kann man dann etwa mit dem ICE quer durch Deutschland reisen. Thomas Bremser.
5: Die Familientickets gelten für maximal 5 Personen. Es kann also ein Erwachsener mit 4 Kindern verreisen oder 2 Erwachsene mit 3 Kindern. Ein Kind muss aber mindestens dabei sein. Verwandt sein müssen die Personen aber nicht. Die Tickets sind an die gebuchten Züge gebunden und gelten für Hin- und Rückfahrt, egal wie lang die Strecke innerhalb Deutschlands ist. Die Sitzplätze sind inklusive. Die Familienflatrate gilt bis die letzten Sommerferien im September enden. Buchbar sind die Tickets ab Mitte Juni.
3: Gigamillionen für die Gigafactory. Tesla will in den einzigen Standort in Europa ordentlich investieren. Rund 213 Millionen Euro für die riesige Autofabrik bei Grünheide in Brandenburg. Und damit will Tesla laut eigenen Angaben seine Produktion komplett autark machen. Von der Batteriezelle bis zum fertigen Auto. Und das bedeutet auch jede Menge neue Jobs. Mehr als 1500 neue Mitarbeiter will der E-Autobauer an Bord holen. Vater werden erst mit Mitte 30. In Deutschland ist das inzwischen der Schnitt. Laut dem Statistischen Bundesamt waren Männer bei der Geburt ihres Kindes im Jahr 2024 etwa 4 Jahre älter als noch 1991. Diana Kramer.
6: Auch Frauen werden immer später Mutter, im Schnitt mit knapp 32 Jahren. Anfang der 1990er Jahre lag das Durchschnittsalter noch bei 28 Jahren. Dass Paare immer später Eltern werden, liegt vor allem daran, dass oft die Familienplanung hinten ansteht. Viele wollen erst studieren, beruflich und finanziell abgesichert sein. Das führt allerdings dazu, dass etwa 15-20% der Paare ungewollt kinderlos bleiben.
3: Vorbild USA. Auch in Europa soll die TikTok-Mutter ByteDance ihr Geschäft mit der Plattform an einen europäischen Eigentümer verkaufen. Das hat Kulturstaatsminister Weimar nach einem Treffen in Brüssel vorgeschlagen. Weimar geht's dabei vor allem um Jugendschutz. Denn TikTok sammle riesige Datenmengen junger Menschen in Europa, aber niemand wisse eigentlich, was mit denen genau passiert, so Weimar. Und das waren die wichtigsten Meldungen des Tages. 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
7: RTL Wetter. Für Luxemburg, Trier, die Eifel und das Saarland. Es ist locker bewölkt, stellenweise kann es regnen, dabei sinken die Temperaturen auf 6 bis 2 Grad. Tagsüber ist es wechselnd bewölkt, dazu sind Schauer unterwegs, aber auch kurze sonnige Momente sind möglich. Das bei maximalen Temperaturen zwischen 10 Grad in der Eifel und im Ösling und bis zu 15 Grad an Saar und Mosel. Und hier der RTL-Verkehrsreport. Auf der 1er Brücke in Richtung Trier zwischen Mehring und dem Rastplatz Mehringer Höhe ist die linke Fahrbahn gesperrt. Auf der A1 Trier-Saarbrücken zwischen der Lösterbachtalbrücke und Kreuzerbrücken sind in beiden Richtungen die Notrufsäulen ausgefallen. Dann geht's auf die A1 Luxemburg Richtung Trier. Wegen Bauarbeiten ist die Fahrbahn am Gasbericher Kreuz verengt. Und auf der A8 Saarlouis Richtung Luxemburgstadt zwischen Perlborg und der Moseltalbrücke ist wegen Bauarbeiten die rechte Spur gesperrt. Allen unterwegs, egal wo es hingeht, eine gute und sichere Fahrt.
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Okay, die WM interessiert sogar nicht Fußballfans. Es wird nämlich in einem Monat gleich 3 Eröffnungsfeiern geben. Mit dabei Katy Perry, dann Alanis Morissette. Ich glaube, das wird richtig cool. Michael Bublé, J Balvin und vielen, vielen mehr. Also wirklich ein krasses Line-Up. Ich würde sagen, fast besser als bei Coachella.

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Und jetzt bei mir die besten neuen Hits, Kato und John.

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2: Von Noah Kahan. Neues Album ist draußen und wenn du ihn besser kennenlernen willst, er hat auch gerade eine eigene Netflix-Doku. Seinen neuesten Song gibt's bei mir. Hier ist Noah Kahan mit The Great Divide.

Olivia Dean, besten neuen Hits, RTL, Deutschlands Radio. Ich bin Julia Porath und geht's dir auch so, wenn man mit ChatGPT redet, dann kommt einem Alexa wie so eine Oma vor, die einen nicht versteht. Deshalb wird jetzt mit KI aufgerüstet und es gibt Alexa Plus. Klick schon mal online, wenn du bei

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0: Ich bin Philipp Ringe und das sind die wichtigsten Meldungen des Tages. Oft werden Daten geklaut, viele aber auch erpresst. Unternehmen, Behörden und Organisationen werden immer öfter von Cyberkriminellen angegriffen. So steht's im neuen Bundeslagebild Cybercrime. Innenminister Dobrindt hat es vorgestellt. Allein im letzten Jahr gab es mehr als 1000 solcher Fälle.
1: Cyberkriminalität ist eine der größten Herausforderungen für die öffentliche Sicherheit in Deutschland. Die Bedrohungslage im Cyberraum, sie bleibt unverändert hoch.
0: Und oft geht's dabei um sogenannte Ransomware-Attacken, also Viren, die Daten oder sogar komplette Computer sperren können, die erst, nachdem man Lösegeld gezahlt hat, wieder freigegeben werden. Weil Benzin und Flugtickets teuer sind, ab den Sommerferien bietet die Bahn ein besonderes Familienticket an. Für einen Hunni kann man dann etwa mit dem ICE quer durch Deutschland reisen. Thomas Bremser.
2: Die Familientickets gelten für maximal 5 Personen. Es kann also ein Erwachsener mit 4 Kindern verreisen oder 2 Erwachsene mit 3 Kindern. Ein Kind muss aber mindestens dabei sein. Verwandt sein müssen die Personen aber nicht. Die Tickets sind an die gebuchten Züge gebunden und gelten für Hin- und Rückfahrt, egal wie lang die Strecke innerhalb Deutschlands ist. Die Sitzplätze sind inklusive. Die Familienflatrate gilt bis die letzten Sommerferien im September enden. Buchbar sind die Tickets ab Mitte Juni.
0: Gigamillionen für die Gigafactory. Tesla will in den einzigen Standort in Europa ordentlich investieren. Rund 213 Millionen Euro für die riesige Autofabrik bei Grünheide in Brandenburg. Und damit will Tesla laut eigenen Angaben seine Produktion komplett autark machen. Von der Batteriezelle bis zum fertigen Auto. Und das bedeutet auch jede Menge neue Jobs. Mehr als 1500 neue Mitarbeiter will der E-Autobauer an Bord holen. Vater werden erst mit Mitte 30. In Deutschland ist das inzwischen der Schnitt. Laut dem Statistischen Bundesamt waren Männer bei der Geburt ihres Kindes im Jahr 2024 etwa 4 Jahre älter als noch 1991. Diana Kramer.
3: Auch Frauen werden immer später Mutter, im Schnitt mit knapp 32 Jahren. Anfang der 1990er Jahre lag das Durchschnittsalter noch bei 28 Jahren. Dass Paare immer später Eltern werden, liegt vor allem daran, dass oft die Familienplanung hinten ansteht. Viele wollen erst studieren, beruflich und finanziell abgesichert sein. Das führt allerdings dazu, dass etwa 15-20% der Paare ungewollt kinderlos bleiben.
0: Vorbild USA. Auch in Europa soll die TikTok-Mutter ByteDance ihr Geschäft mit der Plattform an einen europäischen Eigentümer verkaufen. Das hat Kulturstaatsminister Weimar nach einem Treffen in Brüssel vorgeschlagen. Weimar geht's dabei vor allem um Jugendschutz. Denn TikTok sammle riesige Datenmengen junger Menschen in Europa, aber niemand wisse eigentlich, was mit denen genau passiert, so Weimar. Und das waren die wichtigsten Meldungen des Tages. 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
4: Wetter. Für Luxemburg, Trier, die Eifel und das Saarland. Es ist locker bewölkt, stellenweise kann es regnen. Dabei sinken die Temperaturen auf 6 bis 2 Grad. Tagsüber ist es wechselnd bewölkt, dazu sind Schauer unterwegs, aber auch kurze sonnige Momente sind möglich. Das bei maximalen Temperaturen zwischen 10 Grad in der Eifel und im Ösling und bis zu 15 Grad an Saar und Mosel. Hier der RTL-Verkehrsreport. Auf der 1 Saarbrücken Richtung Trier zwischen Mehring und dem Rastplatz Mehringer Höhe ist die linke Fahrbahn gesperrt. Auf der A1 Trier-Saarbrücken zwischen der Lösterbachtalbrücke und Kreuzerbrücken sind in beiden Richtungen die Notrufsäulen ausgefallen. Dann geht's auf die A1 Luxemburg Richtung Trier. Wegen Bauarbeiten ist die Fahrbahn am Gasbericher Kreuz verengt. Und auf der A8 Saarlouis Richtung Luxemburgstadt zwischen Perlborg und der Moseltalbrücke ist wegen Bauarbeiten die rechte Spur gesperrt. Allen unterwegs, egal wo es hingeht, eine gute und sichere Fahrt.
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Die Hochzeitssaison 2026 ist gestartet und sind noch 7 Wochen bis zur Promi-Hochzeit des Jahres. Taylor Swift und ihr Travis heiraten dann laut Gerüchten in New York und angeblich gibt es einen Monat später noch eine Feier in London. Klar, ich meine, sie macht auch aus ihrer Hochzeit gleich eine ganze Tournee. Jetzt hier die besten neuen Hits, Bebe Rexha und Faithless.

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Ich bin Julia Porath und kennst du schon Eddie Dalton? Musik passend zum aktuellen Wetter. Ja, gemütlich. Eddie Dalton, Another Day Old, hörst du nach. U2, Ed Sheeran und Taras Topolia.

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0: Ich bin Philipp Ringe und das sind die wichtigsten Meldungen des Tages. Oft werden Daten geklaut, viele aber auch erpresst. Unternehmen, Behörden und Organisationen werden immer öfter von Cyberkriminellen angegriffen. So steht's im neuen Bundeslagebild Cybercrime. Innenminister Dobrindt hat es vorgestellt. Allein im letzten Jahr gab es mehr als 1000 solcher Fälle.
1: Cyberkriminalität ist eine der größten Herausforderungen für die öffentliche Sicherheit in Deutschland. Die Bedrohungslage im Cyberraum, sie bleibt unverändert hoch.
0: Und oft geht's dabei um sogenannte Ransomware-Attacken, also Viren, die Daten oder sogar komplette Computer sperren können, die erst, nachdem man Lösegeld gezahlt hat, wieder freigegeben werden. Weil Benzin und Flugtickets teuer sind, ab den Sommerferien bietet die Bahn ein besonderes Familienticket an. Für einen Hunni kann man dann etwa mit dem ICE quer durch Deutschland reisen. Thomas Bremser.
2: Die Familientickets gelten für maximal 5 Personen. Es kann also ein Erwachsener mit 4 Kindern verreisen oder 2 Erwachsene mit 3 Kindern. Ein Kind muss aber mindestens dabei sein. Verwandt sein müssen die Personen aber nicht. Die Tickets sind an die gebuchten Züge gebunden und gelten für Hin- und Rückfahrt, egal wie lang die Strecke innerhalb Deutschlands ist. Die Sitzplätze sind inklusive. Die Familienflatrate gilt, bis die letzten Sommerferien im September enden. Buchbar sind die Tickets ab Mitte Juni.
0: Gigamillionen für die Gigafactory. Tesla will in den einzigen Standort in Europa ordentlich investieren. Rund 213 Millionen Euro für die riesige Autofabrik bei Grünheide in Brandenburg. Und damit will Tesla laut eigenen Angaben seine Produktion komplett autark machen. Von der Batteriezelle bis zum fertigen Auto. Und das bedeutet auch jede Menge neue Jobs. Mehr als 1500 neue Mitarbeiter will der E-Autobauer an Bord holen. Vater werden erst mit Mitte 30. In Deutschland ist das inzwischen der Schnitt. Laut dem Statistischen Bundesamt waren Männer bei der Geburt ihres Kindes im Jahr 2024 etwa 4 Jahre älter als noch 1991. Diana Kramer.
3: Auch Frauen werden immer später Mutter, im Schnitt mit knapp 32 Jahren. Anfang der 1990er Jahre lag das Durchschnittsalter noch bei 28 Jahren. Dass Paare immer später Eltern werden, liegt vor allem daran, dass oft die Familienplanung hinten ansteht. Viele wollen erst studieren, beruflich und finanziell abgesichert sein. Das führt allerdings dazu, dass etwa 15-20% der Paare ungewollt kinderlos bleiben.
0: Vorbild USA. Auch in Europa soll die TikTok-Mutter ByteDance ihr Geschäft mit der Plattform an einen europäischen Eigentümer verkaufen. Das hat Kulturstaatsminister Weimar nach einem Treffen in Brüssel vorgeschlagen. Weimar geht's dabei vor allem um Jugendschutz. Denn TikTok sammle riesige Datenmengen junger Menschen in Europa, aber niemand wisse eigentlich, was mit denen genau passiert, so Weimar. Und das waren die wichtigsten Meldungen des Tages. 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
4: Für Luxemburg-Trier, die Eifel und das Saarland, es ist locker bewölkt, stellenweise kann es regnen, dabei sinken die Temperaturen auf 6 bis 2 Grad. Tagsüber ist es wechselnd bewölkt, dazu sind Schauer unterwegs, aber auch kurze sonnige Momente sind möglich. Das bei maximalen Temperaturen zwischen 10 Grad in der Eifel und im Ösling und bis zu 15 Grad an Saar und Mosel. Hier der RTL-Verkehrsreport. Auf der 1 Saarbrücken Richtung Trier zwischen Mehring und dem Rastplatz Mehringer Höhe ist die linke Fahrbahn gesperrt. Auf der A1 Trier-Saarbrücken zwischen der Lösterbachtalbrücke und Kreuzsaarbrücken sind in beiden Richtungen die Notrufsäulen ausgefallen. Dann geht's auf die A1 Luxemburg Richtung Trier. Wegen Bauarbeiten ist die Fahrbahn am Gasbericher Kreuz verengt. Und auf der A8 Saarlouis Richtung Luxemburgstadt zwischen Perlborg und der Moseltalbrücke ist wegen Bauarbeiten die rechte Spur gesperrt. Allen unterwegs, egal wo es hingeht, eine gute und sichere Fahrt.
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0: 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Schönen Abend. 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

Bruno Mars, besten neuen Hits, RTL, Deutschlands Hitradio. Okay, die WM interessiert sogar nicht Fußballfans. Es wird in einem Monat gleich drei Eröffnungsfeiern geben. Mit Katy Perry, Alanis Morissette, ich glaube, das wird cool. Michael Bublé, J Balvin und vielen, vielen mehr. Ganz schön krasses Line-Up. Fast besser als bei Coachella, oder?

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Ich bin Julia Porath an einem Dienstagabend. Du bist noch unterwegs, vielleicht nach Hause vom Date mit Kribbeln im Bauch oder einfach mit der Erkenntnis, wir bleiben beide interessante Menschen. Mach dir nichts draus. Die besten neuen Hits jetzt.

0: Ich bin Philipp Ringe und das sind die wichtigsten Meldungen des Tages. Oft werden Daten geklaut, viele aber auch erpresst. Unternehmen, Behörden und Organisationen werden immer öfter von Cyberkriminellen angegriffen. So steht's im neuen Bundeslagebild Cybercrime. Innenminister Dobrindt hat es vorgestellt. Allein im letzten Jahr gab es mehr als 1000 solcher Fälle.
1: Cyberkriminalität ist eine der größten Herausforderungen für die öffentliche Sicherheit in Deutschland. Die Bedrohungslage im Cyberraum, sie bleibt unverändert hoch.
0: Und oft geht's dabei um sogenannte Ransomware-Attacken, also Viren, die Daten oder sogar komplette Computer sperren können, die erst, nachdem man Lösegeld gezahlt hat, wieder freigegeben werden. Weil Benzin und Flugtickets teuer sind, ab den Sommerferien bietet die Bahn ein besonderes Familienticket an. Für einen Huni kann man dann etwa mit dem ICE quer durch Deutschland reisen. Thomas Bremser.
2: Die Familientickets gelten für maximal 5 Personen. Es kann also ein Erwachsener mit 4 Kindern verreisen oder 2 Erwachsene mit 3 Kindern. Ein Kind muss aber mindestens dabei sein. Verwandt sein müssen die Personen aber nicht. Die Tickets sind an die gebuchten Züge gebunden und gelten für Hin- und Rückfahrt, egal wie lang die Strecke innerhalb Deutschlands ist. Die Sitzplätze sind inklusive. Die Familienflatrate gilt, bis die letzten Sommerferien im September enden. Buchbar sind die Tickets ab Mitte Juni.
0: Gigamillionen für die Gigafactory. Tesla will in den einzigen Standort in Europa ordentlich investieren. Rund 213 Millionen Euro für die riesige Autofabrik bei Grünheide in Brandenburg. Und damit will Tesla laut eigenen Angaben seine Produktion komplett autark machen. Von der Batteriezelle bis zum fertigen Auto. Und das bedeutet auch jede Menge neue Jobs. Mehr als 1500 neue Mitarbeiter will der E-Autobauer an Bord holen. Vater werden erst mit Mitte 30. In Deutschland ist das inzwischen der Schnitt. Laut dem Statistischen Bundesamt waren Männer bei der Geburt ihres Kindes im Jahr 2024 etwa 4 Jahre älter als noch 1991. Diana Kramer.
3: Auch Frauen werden immer später Mutter, im Schnitt mit knapp 32 Jahren. Anfang der 1990er Jahre lag das Durchschnittsalter noch bei 28 Jahren. Dass Paare immer später Eltern werden, liegt vor allem daran, dass oft die Familienplanung hinten ansteht. Viele wollen erst studieren, beruflich und finanziell abgesichert sein. Das führt allerdings dazu, dass etwa 15-20% der Paare ungewollt kinderlos bleiben.
0: Vorbild USA. Auch in Europa soll die TikTok-Mutter ByteDance ihr Geschäft mit der Plattform an einen europäischen Eigentümer verkaufen. Das hat Kulturstaatsminister Weimar nach einem Treffen in Brüssel vorgeschlagen. Weimar geht's dabei vor allem um Jugendschutz. Denn TikTok sammle riesige Datenmengen junger Menschen in Europa, aber niemand wisse eigentlich, was mit denen genau passiert, so Weimar. Und das waren die wichtigsten Meldungen des Tages. 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
4: Wetter. Für Luxemburg-Trier, die Eifel und das Saarland. Es ist locker bewölkt, stellenweise kann es regnen. Dabei sinken die Temperaturen auf 6 bis 2 Grad. Tagsüber ist es wechselnd bewölkt, dazu sind Schauer unterwegs, aber auch kurze sonnige Momente sind möglich. Das bei maximalen Temperaturen zwischen 10 Grad in der Eifel und im Ösling und bis zu 15 Grad an Saar und Mosel. Hier der RTL-Verkehrsreport. Auf der A1 Saarbrücken Richtung Trier zwischen Mehring und dem Rastplatz Mehringer Höhe ist die linke Fahrbahn gesperrt. Auf der A1 Trier-Saarbrücken zwischen der Lösterbachtalbrücke und Kreuzerbrücken sind in beiden Richtungen die Notrufsäulen ausgefallen. Dann geht's auf die A1 Luxemburg Richtung Trier. Wegen Bauarbeiten ist die Fahrbahn am Gasbericher Kreuz verengt. Und auf der A8 Saarlouis Richtung Luxemburgstadt zwischen Perlborg und der Moseltalbrücke ist wegen Bauarbeiten die rechte Spur gesperrt. Allen unterwegs, egal wo es hingeht, eine gute und sichere Fahrt.
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2: 23 Uhr jetzt. 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

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Geht's dir auch so, wenn man mit ChatGPT redet, dann kommt einem Alexa wie eine Oma vor, die einen nicht versteht. Deshalb wird jetzt mit KI aufgerüstet und es gibt Alexa Plus. Klick schon mal online, wenn du bei der Testphase mitmachen willst. Ganz coole Sache. Jetzt bei mir die besten neuen Hits. Kennst du schon? Olivia Rodrigo, Drop.

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Ich bin Julia Porath und wir entdecken neue Musik von Teddy Swims mit seiner markanten Brummstimme. Mr. Know-It-All heißt der neueste Song. Gibt's direkt

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Wer abends feiert, kann auch morgens früh aufstehen. Und ich bin nicht dein Chauffeur, nimm ein Taxi. Welche Sprüche hast du schon von deinem Vater mitbekommen? 030 88 48 484, die besten Papa-Gebote zum Vatertag. 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Ich glaube, das wird lustig. Schalt ein.

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Dienstagnacht. Du bleibst noch wach, weil du bei der Nachtschicht durchziehen musst. Die besten neuen Hits helfen dir dabei. Kate und John mit Turn the Lights Off. Direkt nach Adam Levine. Viel Spaß damit.

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1: Ich bin Philipp Ringe und das sind die wichtigsten Meldungen des Tages. Oft werden Daten geklaut, viele aber auch erpresst. Unternehmen, Behörden und Organisationen werden immer öfter von Cyberkriminellen angegriffen. So steht es im neuen Bundeslagebild Cybercrime. Innenminister Dobrindt hat es vorgestellt. Allein im letzten Jahr gab es mehr als 1000 solcher Fälle.
2: Cyberkriminalität ist eine der größten Herausforderungen für die öffentliche Sicherheit in Deutschland. Die Bedrohungslage im Cyberraum, sie bleibt unverändert hoch.
1: Und oft geht es dabei um sogenannte Ransomware-Attacken, also Viren, die Daten oder sogar komplette Computer sperren können, die erst, nachdem man Lösegeld gezahlt hat, wieder freigegeben werden. Weil Benzin- und Flugtickets teuer sind, ab den Sommerferien bietet die Bahn ein besonderes Familienticket an. Für einen Huni kann man dann etwa mit dem ICE quer durch Deutschland reisen. Thomas Bremser.
3: Die Familientickets gelten für maximal 5 Personen. Es kann also ein Erwachsener mit 4 Kindern verreisen oder 2 Erwachsene mit 3 Kindern. Ein Kind muss aber mindestens dabei sein. Verwandt sein müssen die Personen aber nicht. Die Tickets sind an die gebuchten Züge gebunden und gelten für Hin- und Rückfahrt, egal wie lang die Strecke innerhalb Deutschlands ist. Die Sitzplätze sind inklusive. Die Familienflatrate gilt, bis die letzten Sommerferien im September enden. Buchbar sind die Tickets ab Mitte Juni.
1: Gigamillionen für die Gigafactory. Tesla will in den einzigen Standort in Europa ordentlich investieren. Rund 213 Millionen Euro für die riesige Autofabrik bei Grünheide in Brandenburg. Und damit will Tesla laut eigenen Angaben seine Produktion komplett autark machen. Von der Batteriezelle bis zum fertigen Auto. Und das bedeutet auch jede Menge neue Jobs. Mehr als 1500 neue Mitarbeiter will der E-Autobauer an Bord holen. Vater werden erst mit Mitte 30. In Deutschland ist das inzwischen der Schnitt. Laut dem Statistischen Bundesamt waren Männer bei der Geburt ihres Kindes im Jahr 2024 etwa 4 Jahre älter als noch 1991. Diana Kramer.
4: Auch Frauen werden immer später Mutter, im Schnitt mit knapp 32 Jahren. Anfang der 1990er Jahre lag das Durchschnittsalter noch bei 28 Jahren. Dass Paare immer später Eltern werden, liegt vor allem daran, dass oft die Familienplanung hinten ansteht. Viele wollen erst studieren, beruflich und finanziell abgesichert sein. Das führt allerdings dazu, dass etwa 15-20% der Paare ungewollt kinderlos bleiben.
1: Vorbild USA. Auch in Europa soll die TikTok-Mutter ByteDance ihr Geschäft mit der Plattform an einen europäischen Eigentümer verkaufen. Das hat Kulturstaatsminister Weimar nach einem Treffen in Brüssel vorgeschlagen. Weimar geht es dabei vor allem um Jugendschutz. Denn TikTok sammle riesige Datenmengen junger Menschen in Europa, aber niemand wisse eigentlich, was mit denen genau passiert, so Weimar. Und das waren die wichtigsten Meldungen des Tages. 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
5: Wetter. Für Luxemburg, Trier, die Eifel und das Saarland. Es ist locker bewölkt, stellenweise kann es regnen. Dabei sinken die Temperaturen auf 6 bis 2 Grad. Tagsüber ist es wechselnd bewölkt, dazu sind Schauer unterwegs, aber auch kurze sonnige Momente sind möglich. Das bei maximalen Temperaturen zwischen 10 Grad in der Eifel und im Ösling und bis zu 15 Grad an Saar und Mosel. Hier der RTL-Verkehrsreport. Auf der A1-Saarbrücken in Richtung Trier zwischen Mehringen und dem Rastplatz Mehringer Höhe ist die linke Fahrbahn gesperrt. Auf der A1 Trier-Saarbrücken zwischen der Lösterbachtalbrücke und Kreuzerbrücken sind in beiden Richtungen die Notrufsäulen ausgefallen. Dann geht's auf die A1 Luxemburg Richtung Trier. Wegen Bauarbeiten ist die Fahrbahn am Gasbericher Kreuz verengt. Und auf der A8 Saarlouis Richtung Luxemburgstadt zwischen Perlborg und der Moseltalbrücke ist wegen Bauarbeiten die rechte Spur gesperrt. Allen unterwegs, egal wo es hingeht, eine gute und sichere Fahrt.
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1: Ich bin Philipp Ringe und das sind die wichtigsten Meldungen des Tages. Ein langes Wochenende an der Küste oder vielleicht doch ein bisschen wandern gehen. Viele nutzen den Brückentag nach Himmelfahrt. Deshalb starten wir in den traditionell staureichsten Tag des Jahres. Ronny Thora berichtet.
2: Ja, wer wirklich heute losfahren will, der sollte zumindest versuchen, die allerschlimmste Uhrzeit zu vermeiden. Thomas Mütter vom ADAC.
3: Den meisten Stau erwarten wir Mittwochnachmittags etwa zwischen 13 und 18 Uhr. Denn hier treffen Berufspendler und Kurzurlauber aufeinander.
2: Also entweder Mittwoch später am Abend oder Donnerstag. Das war auch noch ein stauanfälliger Tag, aber wenigstens fahren am Feiertag ja keine LKW. Und wer doch den Stau auf der Autobahn vor sich hat, als Faustregel mal, erst ab 10 Kilometer Staulänge oder bei einer Vollsperrung lohnt sich das Abfahren, rät der ADAC. Und ansonsten raten Psychologen noch, wer mit Stau rechnet, also den quasi mit einpreist, der kommt entspannter dadurch.
1: Immer mehr Hackerangriffe auf Unternehmen, Behörden und Organisationen in Deutschland. Das zeigt das neue Bundeslagebild Cybercrime. Innenminister Dobrindt hat es vorgestellt. Demnach gab es deutschlandweit allein im vergangenen Jahr mehr als 1000 solcher Fälle.
4: Cyberkriminalität ist eine der größten Herausforderungen für die öffentliche Sicherheit in Deutschland. Ransomware, durch Phishing, mit Malware, durch Überlastungsangriffe. Sie ist nach wie vor unverändert hoch.
1: Gigamillionen für die Gigafactory. Tesla will in den einzigen Standort in Europa ordentlich investieren. Rund 213 Millionen Euro für die riesige Autofabrik bei Grünheide in Brandenburg. Und damit will Tesla laut eigenen Angaben seine Produktion komplett autark machen. Von der Batteriezelle bis zum fertigen Auto. Und das bedeutet auch jede Menge neue Jobs. Mehr als 1500 neue Mitarbeiter will der E-Autobauer an Bord holen. Weil Benzin und Flugtickets teuer sind, ab den Sommerferien bietet die Bahn ein besonderes Familienticket an. Für einen Huni kann man dann etwa mit dem ICE quer durch Deutschland reisen. Thomas Bremser.
5: Die Familientickets gelten für maximal 5 Personen. Es kann also ein Erwachsener mit 4 Kindern verreisen oder 2 Erwachsene mit 3 Kindern. Ein Kind muss aber mindestens dabei sein. Verwandt sein müssen die Personen aber nicht. Die Tickets sind an die gebuchten Züge gebunden und gelten für Hin- und Rückfahrt, egal wie lang die Strecke innerhalb Deutschlands ist. Die Sitzplätze sind inklusive. Die Familienflatrate gilt, bis die letzten Sommerferien im September enden. Buchbar sind die Tickets ab Mitte Juni.
1: Vorbild USA. Auch in Europa soll die TikTok-Mutter ByteDance ihr Geschäft mit der Plattform an einen europäischen Eigentümer verkaufen. Das hat Kulturstaatsminister Weimar nach einem Treffen in Brüssel vorgeschlagen. Weimar geht's dabei vor allem um Jugendschutz. Denn TikTok sammle riesige Datenmengen junger Menschen in Europa, aber niemand wisse eigentlich, was mit denen genau passiert, so Weimar. Und das waren die wichtigsten Meldungen des Tages. 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
6: RTL Wetter. Für Luxemburg-Trier, die Eifel und das Saarland. Es ist locker bewölkt, stellenweise kann es regnen. Dabei sinken die Temperaturen auf 6 bis 2 Grad. Tagsüber ist es wechselnd bewölkt, dazu sind Schauer unterwegs, aber auch kurze sonnige Momente sind möglich. Das bei maximalen Temperaturen zwischen 10 Grad in der Eifel und im Ösling und bis zu 15 Grad an Saar und Mosel. Hier der RTL-Verkehrsreport. Auf der 1 Saarbrücken Richtung Trier zwischen Mehring und dem Rastplatz Mehringer Höhe ist die linke Fahrbahn gesperrt. Auf der A1 Trier-Saarbrücken zwischen der Lösterbachtalbrücke und Kreuzsaarbrücken sind in beiden Richtungen die Notrufsäulen ausgefallen. Dann geht's auf die A1 Luxemburg Richtung Trier. Wegen Bauarbeiten ist die Fahrbahn am Gasbrecher Kreuz verengt. Und auf der A8 Saarlouis Richtung Luxemburgstadt zwischen Perlborg und der Moseltalbrücke ist wegen Bauarbeiten die rechte Spur gesperrt. Allen unterwegs, egal wo es hingeht, eine gute und sichere Fahrt.
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0: Ich bin Philipp Ringe und das sind die wichtigsten Meldungen des Tages. Ein langes Wochenende an der Küste oder vielleicht doch ein bisschen wandern gehen. Viele nutzen den Brückentag nach Himmelfahrt. Deshalb starten wir in den traditionell staureichsten Tag des Jahres. Ronny Thora berichtet.
1: Ja, wer wirklich heute losfahren will, der sollte zumindest versuchen, die allerschlimmste Uhrzeit zu vermeiden. Thomas Müther vom ADAC.
2: Den meisten Stau erwarten wir Mittwoch nachmittags etwa zwischen 13 und 18 Uhr. Denn hier treffen Berufspendler und Kurzurlauber aufeinander.
1: Also entweder Mittwoch später am Abend oder Donnerstag. Das war auch noch ein stauanfälliger Tag, aber wenigstens fahren am Feiertag ja keine LKW. Und wer doch den Stau auf der Autobahn vor sich hat, als Faustregel mal, erst ab 10 Kilometer Staulänge oder bei einer Vollsperrung lohnt sich das Abfahren, rät der ADAC. Und ansonsten raten Psychologen noch, wer mit Stau rechnet, also den quasi mit einpreist, der kommt entspannter dadurch.
0: Immer mehr Hackerangriffe auf Unternehmen, Behörden und Organisationen in Deutschland. Das zeigt das neue Bundeslagebild Cybercrime. Innenminister Dobrindt hat es vorgestellt. Demnach gab es deutschlandweit allein im vergangenen Jahr mehr als 1000 solcher Fälle.
3: Cyberkriminalität ist eine der größten Herausforderungen für die öffentliche Sicherheit in Deutschland. Ransomware, durch Phishing, mit Malware, durch Überlastungsangriffe. Sie ist nach wie vor unverändert hoch.
0: Gigamillionen für die Gigafactory. Tesla will in den einzigen Standort in Europa ordentlich investieren. Rund 213 Millionen Euro für die riesige Autofabrik bei Grünheide in Brandenburg. Und damit will Tesla laut eigenen Angaben seine Produktion komplett autark machen. Von der Batteriezelle bis zum fertigen Auto. Und das bedeutet auch jede Menge neue Jobs. Mehr als 1500 neue Mitarbeiter will der E-Autobauer an Bord holen. Weil Benzin und Flugtickets teuer sind, ab den Sommerferien bietet die Bahn ein besonderes Familienticket an. Für einen Huni kann man dann etwa mit dem ICE quer durch Deutschland reisen. Thomas Bremser.
4: Die Familientickets gelten für maximal 5 Personen. Es kann also ein Erwachsener mit 4 Kindern verreisen oder 2 Erwachsene mit 3 Kindern. Ein Kind muss aber mindestens dabei sein. Verwandt sein müssen die Personen aber nicht. Die Tickets sind an die gebuchten Züge gebunden und gelten für Hin- und Rückfahrt, egal wie lang die Strecke innerhalb Deutschlands ist. Die Sitzplätze sind inklusive. Die Familienflatrate gilt, bis die letzten Sommerferien im September enden. Buchbar sind die Tickets ab Mitte Juni.
0: Vorbild USA. Auch in Europa soll die TikTok-Mutter ByteDance ihr Geschäft mit der Plattform an einen europäischen Eigentümer verkaufen. Das hat Kulturstaatsminister Weimar nach einem Treffen in Brüssel vorgeschlagen. Weimar geht es dabei vor allem um Jugendschutz. Denn TikTok sammle riesige Datenmengen junger Menschen in Europa, aber niemand wisse eigentlich, was mit denen genau passiert, so Weimar. Und das waren die wichtigsten Meldungen des Tages. 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
5: Wetter. Für Luxemburg-Trier, die Eifel und das Saarland. Es ist locker bewölkt, stellenweise kann es regnen. Dabei sinken die Temperaturen auf 6 bis 2 Grad. Tagsüber ist es wechselnd bewölkt, dazu sind Schauer unterwegs, aber auch kurze sonnige Momente sind möglich. Das bei maximalen Temperaturen zwischen 10 Grad in der Eifel und im Ösling und bis zu 15 Grad an Saar und Mosel. Und hier der RTL-Verkehrsreport. Auf der 1 Saarbrücken Richtung Trier zwischen Mehring und dem Rastplatz Mehringer Höhe ist die linke Fahrbahn gesperrt. Auf der A1 Trier-Saarbrücken zwischen der Lösterbachtalbrücke und Kreuzsaarbrücken sind in beiden Richtungen die Notrufsäulen ausgefallen. Dann geht's auf die A1 Luxemburg Richtung Trier. Wegen Bauarbeiten ist die Fahrbahn am Gasbericher Kreuz verengt. Und auf der A8 Saarlouis Richtung Luxemburgstadt zwischen Perlborg und der Moseltalbrücke ist wegen Bauarbeiten die rechte Spur gesperrt. Allen unterwegs, egal wo es hingeht, eine gute und sichere Fahrt.
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